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1: Hier die aktuellen Meldungen von den Straßen bei uns in der Region. Wenn ihr gerade auf der A3 Nürnberg in Richtung Passau unterwegs seid, fahrt zwischen den Anschlussstellen Wörth an der Donau, Wiesent und Straubing vorsichtig. Hier kommt es zu Verzögerungen wegen einer Wanderbaustelle.

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1: Ich bin Hendrik Daum. Der Bauernverband legt heute die Erntebilanz dieses Sommers vor. Wegen der anhaltenden Dürre machen sich die Landwirte auf erhebliche Einbußen gefasst. Teils drohen sogar Totalausfälle. Babette Büchner mit den Einzelheiten.
2: Es ist zu trocken, unter anderem für Weizen, Kartoffeln oder Zuckerrüben. Bauernpräsident Ruckwied sprach zuletzt von einer brutal angespannten wirtschaftlichen Lage. In südlichen Teilen Deutschlands hält er sogar totale Ertragsausfälle für möglich. In mehreren Bundesländern brechen durch die Hitze und Trockenheit auch die Futterbestände ein. Vereinzelt zwingt das Landwirte, Tiere früher als geplant schlachten zu lassen.
1: Wie lassen sich gefährliche Drohnen besser erkennen und abwehren? In Sachsen-Anhalt wird heute ein neues Forschungszentrum für Drohnensicherheit eröffnet. Am Standort des Deutschen Zentrums für Luft- und Raumfahrt in Kochstedt sollen dafür neue Technologien entwickelt und unter realistischen Bedingungen erprobt werden. Im belgischen Naturschutzgebiet Hohes Venn kämpfen Feuerwehrleute weiter gegen die Brände. Aus dem deutschen Grenzgebiet hieß es am späten Abend, die Brandlinie sei mehr als 2 Kilometer entfernt. Ein Sprecher der Feuerwehr Monschau bezeichnete die Situation als relativ entspannt. Dennoch würden die Einsatzkräfte von Feuerwehr und THW die ganze Nacht über im Einsatz sein. Zuvor hatten etwa 30 Anwohner aus einem Ortsteil von Monschau ihre Wohnungen verlassen müssen. Sie können immer noch nicht zurück. Das Niedrigwasser in der Donau hat in den letzten Tagen bei Neu-Ulm, Deggendorf und Kelheim Weltkriegsmunition freigelegt. Experten des Kampfmittelräumdienstes machten sie unschädlich. Solche Funde sind in Bayern auch mehr als 80 Jahre nach Kriegsende fast schon Alltag. Allein im vergangenen Jahr wurden über 100 Tonnen Bomben, Granaten und Munition entschärft. Besonders betroffen die früher stark bombardierten Städte München, Nürnberg, Würzburg und Augsburg. Innenminister Herrmann warnt, wer einen verdächtigen Gegenstand entdeckt, auf keinen Fall anfassen, sondern sofort die Polizei rufen. Aufatmen beim FC Bayern München. Jamal Musiala ist nach seinem schockierenden Zusammenbruch beim Testspiel am Wochenende gegen Leipzig wieder auf dem Weg der Besserung. Laut medizinischer Abteilung der Münchner war die Hitze schuld an seinem Kollaps. Musiala soll schon in den nächsten Tagen wieder in das Mannschaftstraining zurückkehren können.
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3: Hier die wichtigsten Meldungen von den Straßen bei uns in der Region. Fahrt auf der A3 Nürnberg in Richtung Passau vorsichtig. Zwischen Wörth an der Donau, Wiesent und Straubing kommt es zu Behinderungen wegen einer Wanderbaustelle.
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4: In der Nacht bei 12 bis 14 Grad, meist trocken und nur noch leicht wolkig, ansonsten klar. Tagsüber heute am Dienstag bei 19 bis 23 Grad, mehr Wolken als Sonne. Dazu kann es regnen, zum Abend hin wird es dann wieder trockener. Der Charivari-Wettertrend. Morgen am Mittwoch noch eher durchwachsen, zum Wochenende hin insgesamt wieder freundlicher und sonniger.

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1: Hier die wichtigsten Meldungen von den Straßen bei uns in der Region. Fahrt auf der A3 Nürnberg in Richtung Passau vorsichtig. Zwischen Wörth an der Donau, Wiesent und Straubing kommt es zu Behinderungen wegen einer Wanderbaustelle.

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1: Ich bin Hendrik Daum. Angesichts der jüngsten Waldbrände in Deutschland und Belgien fordern Experten einen schnelleren Umbau der Wälder hin zu widerstandsfähigen Mischwäldern. Der Präsident des Deutschen Forstwirtschaftsrates Haase mahnt, Deutschland müsse weg von reinen Nadelholzbeständen und den Waldumbau deutlich beschleunigen. Mischwälder gelten als wichtiger Schutz gegen Klimaextreme, doch die Umgestaltung dauert Jahre. Die Bundesregierung reagiert auf die rapide wachsende Bedrohung durch Drohnen am Testflughafen des Deutschen Zentrums für Luft- und Raumfahrt in Kochstedt in Sachsen-Anhalt. Eröffnet sie heute eine Forschungseinrichtung für Drohnensicherheit. Hier sollen innovative Technologien entwickelt und auch gleich erprobt werden. Mehr von Uli Reitinger.
2: Innenminister Dobrindt hatte die Eröffnung des neuen Technologiezentrums kurz nach dem Vorfall von Leipzig verkündet. Am Flughafen Leipzig-Halle war Anfang des Monats eine mit Sprengstoff und Zünder bestückte Drohne entdeckt worden. Das neue Zentrum soll helfen, dass die Airports und Sicherheitskräfte in Zukunft besser vorbereitet sind. Also, dass sie zum Beispiel schnell erkennen, ist es ein Angriff oder die verwirrte Drohne eines Hobbyfotografen.
1: Auf unseren Straßen geht's immer ruppiger zu, das zeigt eine Langzeitstudie. Fast alle entsprechenden Werte haben sich seit der letzten Studie 2023 teils deutlich verschlechtert. Das teilte die Unfallforschung der Versicherer mit. Demnach räumen inzwischen 47% der Autofahrer ein, gelegentlich zu drängeln. Ein Plus von 8%. Und knapp ein Drittel schert nach dem Überholen teils so dicht ein, dass andere dann bremsen müssen. Nach dem bitteren frühen Aus bei der WM soll für die deutsche Fußballnationalmannschaft mit dem neuen Bundestrainer Jürgen Klopp jetzt alles besser werden. Die ersten beiden Heimspiele unter Klopp, die finden bei uns im Freistaat statt. Und ab heute gibt's dafür Tickets. Am 27. September spielt die DFB-Elf in Augsburg gegen Griechenland, am 1. Oktober in München gegen Serbien. Und zum ersten Mal seit 25 Jahren gibt es bei Länderspielen wieder Stehplatztickets.
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3: Hier die aktuellen Meldungen von den Straßen bei uns in der Region. Fahrt auf der A3 Nürnberg in Richtung Passau vorsichtig. Zwischen Wörth an der Donau, Wiesent und Straubing kommt es zu Behinderungen wegen einer Wanderbaustelle.
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4: Tagsüber heute am Dienstag bei 19 bis 23 Grad. Mehr Wolken als Sonne, dazu kann's regnen. Zum Abend hin wird's dann wieder trockener. Der Charivari-Wettertrend. Morgen am Mittwoch noch eher durchwachsen, zum Wochenende hin insgesamt wieder freundlicher und sonniger.

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1: Hier die aktuellen Meldungen von den Straßen bei uns in der Region. Fahrt auf der A3 Nürnberg in Richtung Passau vorsichtig. Zwischen Wörth an der Donau, Wiesent und Straubing kommt es zu Behinderungen wegen einer Wanderbaustelle.

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1: Ich bin Hendrik Daum. Einen schönen guten Morgen. In Belgien, nahe der deutschen Grenze, kämpft die Feuerwehr weiterhin gegen den verheerenden Waldbrand im Naturschutzgebiet Hohes Venn. Auch etwa 240 deutsche Feuerwehrleute sind in mehreren Schichten im Einsatz. Die Brandlinie sei gut 2 Kilometer von der deutschen Grenze entfernt, hieß es in der Nacht von der Feuerwehr der Eifelstadt Monschau in Nordrhein-Westfalen. Weil der Wind in Kürze wieder zunehmen soll, werde engmaschig kontrolliert. Das Niedrigwasser in der Donau hat in den letzten Tagen bei Neu-Ulm, Deggendorf und Kelheim Weltkriegsmunition freigelegt. Experten des Kampfmittelräumdienstes machten sie unschädlich. Solche Funde sind in Bayern auch mehr als 80 Jahre nach Kriegsende fast schon Alltag. Allein im vergangenen Jahr wurden über 100 Tonnen Bomben, Granaten und Munition entschärft. Besonders betroffen die früher stark bombardierten Städte München, Nürnberg, Würzburg und Augsburg. Innenminister Herrmann warnt, wer einen verdächtigen Gegenstand entdeckt, auf keinen Fall anfassen, sondern sofort die Polizei rufen. Aufatmen beim FC Bayern München. Jamal Musiala ist nach seinem schockierenden Zusammenbruch beim Testspiel am Wochenende gegen Leipzig wieder auf dem Weg der Besserung. Laut medizinischer Abteilung der Münchner war die Hitze schuld an seinem Kollaps. Musiala soll schon in den nächsten Tagen wieder in das Mannschaftstraining zurückkehren können.
2: Das ist doch schön zu hören. Sehr gut.
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2: 5:02 haben wir es, der Dienstagmorgen, mit einer Meldung von der A3 Nürnberg nach Regensburg. Hier bitte aufpassen, wenn ihr unterwegs seid zwischen Vielburg und Parsberg. Da liegt ein Spanngurt auf der Fahrbahn. Das war's.
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2: Sagt gerne Bescheid, wenn ihr was entdeckt auf eurem Weg. Die 08000 ist unsere kostenlose Charivari Verkehrshotline. So, und dann erwarten wir heute im Charivari-Wetter weiter Abkühlung. Sehen das auch schon an den Morgentemperaturen jetzt. 14 Grad am Audimax in Regensburg, 13 Berching, Landkreis Neumarkt gemessen, 14 auch Nittendorf im Landkreis Regensburg. Hochgehen wir später noch auf 18 bis 22 mit vielen Wolken und immer wieder leichteren Regenschauern über den Dienstag jetzt. Und der Charivari-Wettertrend für Regensburg, Niederbayern und die Oberpfalz sieht dann für morgen wieder ein bisschen mehr Sonne. Gemixt mit Wolken wird es morgen dann auch wieder ein bisschen wärmer.

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1: Jawohl, guten Morgen. Schön, dass ihr dabei seid. Leute, Priorität 1, ihr wisst es, um diese Uhrzeit, 3 Minuten nach 5 haben wir es ganz genau. Erst einmal klarkommen, Kaffeecherl und dazu haben wir schöne Musik hergerichtet. The Look, die 80er mit Roxette gibt's gleich und vorher Michael Schulte, 5 a.m. Mehr Hits und mehr Vielfalt. Ab dafür.

0: Der Look, der ist um 10 Minuten nach 5 erstmal leicht verwurschtelte Haare und Schlaf in den Augen haben. Frühen Morgen sind wir alle gleich, Leute. Charivari ist hier um 10 Minuten nach 5 ganz genau mit Hair-Hits und mehr Vielfalt ab in den Dienstagmorgen. Adele ganz sanft, erst einmal mit Hello habe ich gleich am Start. Bisschen Dampf mit Miles Smith und Niall Horan und die 80er kommen mit Lionel Richie dazu. Gleich in einer guten Minute.
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3: Ich bewundere Menschen, die Poetry Slam machen. Die stellen sich auf eine Bühne und tragen Texte vor, die sie selbst geschrieben haben. Mal lustig, mal nachdenklich, mal wütend, manchmal alles gleichzeitig. Und jedes Mal denke ich, wie kommen Menschen nur auf solche Gedanken? Wahrscheinlich fängt es ganz unspektakulär an. Nicht mit einer Eingebung, nicht mit einem Geistesblitz, sondern mit einem leeren Blatt Papier und dem ersten Satz. Ich habe meistens 1000 Dinge im Kopf, was ich einkaufen muss, welche Mail noch wartet, welchen Termin ich absagen muss. Wie soll ich da denn bitte einen klaren Gedanken fassen und aufs Papier bringen? Trotzdem setze ich mich mal hin vor ein leeres Papier. Nach einiger Zeit wird das Durcheinander in meinem Kopf leiser. Und dann taucht eine Idee auf. Ich schreibe. Und dann kommt mir ein Gedanke, eine Wahrheit, die schon lange da war und bisher nur zu leise war. Und ich denke, ich muss nicht dichten können. Aber mir tut es gut, einfach mal drauf loszuschreiben. Nicht für die Bühne, nicht für andere, sondern für mich selbst. Wer schreibt, hört Gedanken, die im Lärm des Alltags sonst untergehen. Manchmal braucht er nur ein leeres Blatt und ein bisschen Zeit. Und dann finde ich das, was schon lange in mir schlummert. Ich bin Anke Politnik, Öffentlichkeitsreferentin im Donaudekanat Regensburg.
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Das ist ungefähr der Vibe, wenn die Nachtschicht langsam zu Ende geht. Haha, Lionel Richie, Dancing on the Ceiling war das bei Charivari um 5.24 Uhr. Jetzt hat ganz genau, schön, dass ihr dabei seid hier in Regensburg, Niederbayern und der Oberpfalz. Wir schauen ganz kurz auf die Straßen. Gerade aufgeploppt, die A93. Von Schwandorf nach Regensburg, hier zwischen Teublitz und Ponholz. Da liegen Reifenteile auf der Fahrbahn und ein kaputter Lastwagen steht an der Seite. Bitte Vorsicht, wenn ihr da unterwegs seid. So, machen wir weiter. Es geht ein bisschen Happy Clappy jetzt weiter in diesen dunklen Dienstagmorgen mit Kamerad und Friends bei Charivari.

0: Morgen kriegen wir erst nach dreimal Royce von dem Morgen raus. Ed Sheeran, Justin Bieber, I Don't Care war das um 5:30 ganz genau bei Charivari. Guten Morgen zusammen. Das ist die Sonne, auch wenn es jetzt schon ein bisschen dunkler ist. Mit Alvaro Soler gleich nach 5:30 kommt Karma, werden wir hören. Die Hits von heute. Zusammen mit den 90ern. My Love is Your Love, Whitney Houston mit dabei sein. Und viele mehr Hits und mehr Vielfalt nach 5:30.
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2: Ich bin Hendrik Daum, einen schönen guten Morgen. In Belgien, nahe der deutschen Grenze, kämpft die Feuerwehr weiterhin gegen den verheerenden Waldbrand im Naturschutzgebiet Hohes Venn. Auch etwa 240 deutsche Feuerwehrleute sind in mehreren Schichten im Einsatz. Die Brandlinie sei gut 2 Kilometer von der deutschen Grenze entfernt, hieß es in der Nacht von der Feuerwehr der Eifelstadt Monschau in Nordrhein-Westfalen. Weil der Wind in Kürze wieder zunehmen soll, werde engmaschig kontrolliert. Das Niedrigwasser in der Donau hat in den letzten Tagen bei Neu-Ulm, Deggendorf und Kelheim Weltkriegsmunition freigelegt. Experten des Kampfmittelräumdienstes machten sie unschädlich. Solche Funde sind in Bayern auch mehr als 80 Jahre nach Kriegsende fast schon Alltag. Allein im vergangenen Jahr wurden über 100 Tonnen Bomben, Granaten und Munition entschärft. Besonders betroffen die früher stark bombardierten Städte München, Nürnberg, Würzburg und Augsburg. Innenminister Herrmann warnt, wer einen verdächtigen Gegenstand entdeckt, auf keinen Fall anfassen, sondern sofort die Polizei rufen.
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0: Es ist ruhig auf den Straßen um 5.32 Uhr. Einzig und allein ein kaputter Lastwagen steht auf der A93 Schwandorf-Regensburg. Hier bitte aufpassen zwischen Teublitz und Ponholz. Da liegen auch Reifenteile auf der Fahrbahn.
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0: Sagt gerne Bescheid, wenn ihr was entdeckt auf eurem Weg. Die 08000 ist unsere kostenlose Charivari-Verkehrshotline. Regensburg, Niederbayern und die Oberpfalz erwacht langsam zum Leben und darf sich heute auf einen komplett entspannten, kühleren Dienstag im Charivari-Wetter freuen. 18 bis 22 Grad werden das heute. Viele Wolken werden unterwegs sein, mit immer wieder kleineren Schauern zwischendurch, die wir aber auch sehr, sehr gerne mitnehmen. Schauen wir die aktuellen Temperaturen uns noch an. 15 Grad Lappersdorf im Regensburger Norden, Neumarkt am Bahnhof 13 Grad gemessen, Waldmünchen im Landkreis Cham, da sind wir bei 12 aktuell. Und der Charivari-Wettertrend hat dann für morgen wieder ein bisschen wärmere Temperaturen und mehr Sonne dabei.

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1: Hallo, hier, grüßt euch, Leute. Und vor allem, wenn uns jetzt um kurz nach 5:30 der Schlaf noch ein bisschen in den Knochen drin hängt, ich habe eine Sensation von 90er-Fähr hergerichtet. Achtung! Die Rembrandts kommen. I'll be there for you. Alvaro Soler, Kim Wilde danach auch noch. Mehr Hits und mehr Vielfalt zum geschmeidigen Start in den Dienstag.

Der Alvaro Soler ist das um 5.38 Uhr bei Charivari. Dienstagmorgen und selbstverständlich auch, wenn heute das alles ein bisschen grauer ist bei uns in Regensburg, Niederbayern und der Oberpfalz. Ich finde es schön, dass wir saumäßig Bock haben, was zu unternehmen. Also habe ich hier schwarz auf weiß stehen tatsächlich. Eine neue Umfrage, dass jeder 10. Euro, den wir ausgeben, in die Freizeit geht bei uns. Also Sport, Ausflüge, Hobbys und so weiter. 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
1: Kurz mal ein Weckesnap mit Rosalind jetzt um 5.49 Uhr bei Charivari. Dienstagmorgen, grüßt euch miteinander. Die Ferienfrühschichtler sitzt natürlich schon im Auto. Guten Morgen. Kaffee-to-go-Becher ist im Becherhalter. Für euch ist es eh komplett entspannt gerade, weil ja, echter Hund verreckt ist auf den Straßen, sagen wir so, wie es ist. Das passt total. Wenn mehr los ist später, dann wird's brenzliger. Ich habe eine neue Studie tatsächlich. Wir sind aggressiver geworden im Straßenverkehr. Ja, ja. Beispiel, fast die Hälfte der Autofahrer fährt relativ häufig extrem dicht auf, vor allem auf der Autobahn natürlich. Wobei da viele ja vor allem gar nicht drängeln wollen, das ist nur im Windschatten fahren, um Sprit zu sparen wahrscheinlich gerade.

0: Paparazzi, Lady Gaga ist das. Um kurz vor sechs jetzt bei Charivari. Den Druck halten wir gleich hoch. Bibi Rexha, New Religion gibt's gleich nach sechs für euch. Zusammen mit Hooperstank, The Reason werden wir hören, es sind die 2000er. Und viele mehr Hits und mehr Vielfalt am Start. Gleich nach sechs bei uns.
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0: Guten Morgen. Der Dienstag bei uns mit den Nachrichten jetzt.
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6: Ich bin Christian Augustin. Schönen guten Morgen. Der Kampf gegen die verheerenden Flächenbrände im belgischen Naturschutzgebiet Hohes Venn dauert an. Auch 240 Einsatzkräfte aus Deutschland sind dabei. Die Feuerwehr bereitet sich wegen möglicher starker Winde auf eine ganz neue Lage vor. Gleichzeitig erwartet der Deutsche Wetterdienst für heute mehr Regen als gestern, was zusätzlich helfen kann. Die Brandlinie war am Abend rund 2,3 Kilometer von der deutschen Grenze entfernt. Der Deutsche Bauernverband stellt heute seine Bilanz der schwierigen Ernte in diesem Sommer vor. Wegen Trockenheit und Hitze zeichnen sich deutliche Einbußen bei Getreide und Raps ab. Vor allem in Süddeutschland kam es zu größeren Schäden, die zu totalen Ertragsausfällen führen können. Auch beim Futter für die Tiere drohen Engpässe. Der Bauernverband forderte wegen der schwierigen Lage vieler Höfe Finanzhilfen der Politik. Das Niedrigwasser in der Donau hat in den vergangenen Tagen bei Kelheim, Deckendorf und Neu-Ulm Weltkriegsmunition freigelegt. Experten des Kampfmittelräumdienstes machten sie unschädlich. Solche Funde sind in Bayern auch mehr als 80 Jahre nach Kriegsende fast schon Alltag. Allein im vergangenen Jahr wurden über 100 Tonnen Bomben, Granaten und Munition entschärft.
0: Das magst du gar nicht glauben, was da alles so unter uns rumschwimmt, Leute.
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0: Schauen wir auf die Straßen. Um 6:02 jetzt ganz genau eine Meldung von der A93 Schwandorf nach Regensburg. Hier bitte weiter aufpassen. Ein Laster hatte einen Reifenplatzer zwischen Teublitz und Ponholz. Da liegen auch Reifenteile auf der Fahrbahn. Der Lastwagen rechts an der Seite.
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0: Wenn ihr was entdeckt, gerne Bescheid geben. Jederzeit hier direkt bei mir im Studio. 08000 08007 ist unsere kostenlose Charivari-Verkehrshotline. Wir erwarten heute im Charivari-Wetter weiter Abkühlung und sehen das auch schon an den Morgentemperaturen. In Schwandorf am Kreuzberg stehen wir bei 14, das gleiche auch 14 in Cham am Kordonhaus, 15 in Burg Lengenfeld aktuell. Hoch gehen wir dann später noch auf 18 bis 22 Grad. Mit vielen Wolken immer wieder leichtere Schauer jetzt über den Dienstag. Und der Charivari-Wettertrend sieht dann für morgen wieder ein bisschen mehr Sonne. Gemixt mit Wolken wird es morgen auch etwas wärmer.
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1: Jawohl, grüßt euch. Einen wolkigen Dienstagmorgen euch und da habe ich jetzt eine Bibi Rexha zum Start mal rausgesucht, die abgeht wie ein Milchschäumer auf Stufe 5 läuft. New Religion ist ihre aktuelle Single. Danach gibt's noch Huberstank, ein bisschen softer. Einfach mehr Hits und mehr Vielfalt hier bei Charivari. 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

0: wunderschönen guten Morgen am Dienstag bei Charivari. 6:10 haben wir es jetzt. Wenn wir dann wie immer jetzt auf unsere Promi-News schauen, ich weiß tatsächlich nicht, ob ich lachen oder weinen soll, Leute.
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0: Wir müssen jetzt alle stark sein, um folgende Schlagzeile zu verkraften. Gina Lisa Lohfink, Ex-Topmodel, jetzt Trash-TV. Ihr Popo ist aufgeplatzt. Ja, medizinischer Notfall in der Dominikanischen Republik. Ihr sind da OP-Wunden am Popo aufgeplatzt. Die Gina Lisa hatte sich 2023 in der Türkei den Popo machen lassen. Und das ist allerdings verpfuscht worden. Das ist alles tatsächlich so absurd. Schauen wir zu einer relativ spontanen Hochzeitsabsage. Timur Ülker, GZSZ-Star, hat jetzt überraschend seine Hochzeit im September abgeblasen und sagt, er und seine Partnerin hätten sich dafür entschieden, weil sie einfach herausfordernde Zeiten hinter sich haben. Ist nicht schön, aber immerhin könnte der Timur die Story ja an GZSZ verkaufen. Und total süß, die Selma Hayek sendet jetzt so ein paar Omi-Vibes, hat ein Video gepostet mit ihrem gerade neugeborenen Enkelkind, streichelt da dem Kleinen über die Wange und spricht ein paar spanische Worte mit ihm. So vergeht die Zeit. Und From Dusk Till Dawn ist gefühlt eine Ewigkeit her.
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Die Maria ist zusammen mit Charivari aus Köfering gerade schon nach Regensburg unterwegs in die Arbeit um 17 Minuten nach 6 und hat per WhatsApp gerade noch einen Blitzer geschrieben in Köfering bei ihr daheim. Ortsdurchfahrt bei der Fußgängerampel steht der Richtung Obertraubling. Herzlichen Dank dir. Weiter geht's mit Climie Fischer. Love changes everything. Jetzt die 80er bei Charivari.

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0: Beim ersten Blick aus dem Küchenfenster jetzt um 6.21 Uhr mit Charivari sehen wir schon, ein Sonnenbrand wird es heute definitiv nicht bei uns. Wenn es die grauen Wolken heute durchziehen durch Regensburg, Niederbayern und die Oberpfalz, liebe Kinder in Kelheim, was sind denn dann die Ferienspielpläne für euch?
1: Es gibt sehr viel, das man zu Hause machen kann. Man kann Brettspiele und Karten.

0: Michael Patrick Kelly wird 6.28 Uhr bei Charivari am Dienstagmorgen. Und ganz entspannt schunkeln wir uns da weiter in den Morgen mit Teddy Swims, Mr. Know-It-All. Aktuelle Single werden wir gleich nach halb hören. Relax von Frankie Goes to Hollywood werden wir dabei haben, die 80er. Und das war es noch lange nicht. Viele mehr Hits und mehr Vielfalt nach halb.
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0: Guten Morgen um 6:30 ganz genau hier bei Charivari am Dienstag. Und da sehen wir heute, dass die Bundesregierung gegen die Drohnen in den Kampf zieht. Wir haben die Meldungen ja alle im Kopf von diversen Drohnen, die vor allem an Flughäfen für Chaos gesorgt haben. Genau dafür gibt es jetzt eine Forschungseinrichtung für Drohnensicherheit. Hören wir alles um 7 Uhr bei uns ausführlich in den Nachrichten.
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0: Max Moser aus den Nachrichten ist bei uns.
6: Schönen guten Morgen. Ein junger Mann hat in Regensburg eine Tankstelle überfallen, wenig später hat ihn die Polizei geschnappt. Der 26-Jährige hatte am frühen Sonntagmorgen mit einer Sturmhaube maskiert den Kassierer der Tankstelle in der Friedenstraße mit einem Messer bedroht und Geld gefordert. Mit einem zweistelligen Betrag an Münzen ist er geflüchtet, wurde aber von einer Zivilstreife schnell erwischt. Jetzt sitzt der Mann im Gefängnis, gegen ihn ist Haftbefehl erlassen worden. Ein sogenannter Super-Recognizer von der Regensburger Bundespolizei hat einen gesuchten Zeugen einer Straftat gefunden. Der soll am Hauptbahnhof beobachtet haben, wie ein Mann einen anderen mehrfach gegen den Kopf getreten hat. Der Vorfall ist auf Videoüberwachung zu sehen und so auch der Zeuge. Die Polizei hatte den Zeugen gesucht, um ihn zu befragen. Gefunden hat ihn jetzt der Super-Recognizer bei einem privaten Spaziergang in Regensburg. Super-Recognizer sind Menschen mit der außergewöhnlichen Fähigkeit, sich Gesichter besonders gut einzuprägen. Sie können Menschen auch in großen Mengen gut erkennen. Ein spektakulärer Unfall mit einer Kutsche hat die große Pferde- und Fohlenschau in Neumarkt überschattet. Wie die Mittelbayerische Zeitung und die Neumarkter Nachrichten berichten, ist bei der Show zum Abschluss vom Jura-Volksfest gestern eine Kutsche bei einem rasanten Fahrmanöver umgekippt. Alle 5 Passagiere der Kutsche wurden ins Krankenhaus gebracht. 3 haben sich offenbar verletzt. Den Pferden ist bei dem Unfall nichts passiert. Und am Abend ist das Gäubodenfest in Straubing mit einem großen Prachtfeuerwerk zu Ende gegangen. Die 5. Jahreszeit in Straubing war heuer besonders heiß, aber auch sehr erfolgreich und sicher. Die Gäubodenfest-Organisatoren ziehen eine positive Bilanz. Trotz Hitze und Schienenersatzverkehr waren 1,25 Millionen Besucher da. In den Zelten wurden 660.000 Liter Bier ausgeschenkt, rund 20.000 Liter weniger als beim letzten Mal. Verputzt haben die Besucher in Straubing rund 45 Volksfest-Gockerl. 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
0: Um 6.32 Uhr können wir es kurz machen. Eine Meldung von der A93 Schwandorf-Regensburg. Zwischen Teublitz und Hohenholz, da liegen Reifenteile auf der Fahrbahn und ein kaputter Lastwagen an der Seite.
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0: Im Landkreis Regensburg-Höfering bei der Fußgängerampel steht einer Richtung Obertraubling. Und wenn ihr noch was entdeckt, dann gerne auch Bescheid geben. 08000 08007 ist die kostenlose Charivari-Verkehrshotline. Wie eine dicke Milchschaumhaube liegt die Wolkendecke heute über der Region und dementsprechend kühl ist das Charivari-Wetter. Erholsam kühl bleibt es heute. 17 bis 20 Grad werden es maximal, vor allem über den Vormittag und Mittag ist auch Regen dabei. Aktuell stehen wir dazu bei 14 Grad am Turmtheater in Regensburg, Kelheim am Donaupark auch 14, Runding Landkreis Kam, da sind wir bei 13 Grad. Und dann geht es auch schon wieder leicht bergauf. Der Charivari-Wettertrend sieht für morgen mehr Sonne und 21 bis 26 Grad.
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0: Der Lutz hier, grüßt euch. Und Leute, gerade jetzt, wo es langsam hell wird, gehen wir gleich unter die Erde. Es wird duster und eng. Mit dem Charivari-Draußen-Sommer schenken wir euch einen mystischen Familienausflug. In genau 6 Minuten nach Kelly Clarkson und jetzt Dua Lipa, Houdini, mehr Hits und mehr Vielfalt.

0: zusammen um 6.41 Uhr gleich bei Charivari am Dienstag. Und ich darf euch jetzt mitnehmen auf einen Spaziergang in die Unterwelt. Eine Etage unter Furt im Wald. Ein Labyrinth aus Felsengängen. Und ihr könnt es erforschen.
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0: So ungefähr fühlt sich's an, wenn der erste Kaffee reinhaut um 6.48 Uhr bei Charivari, der Dienstagmorgen. Und wenn sich, während sich jetzt die meisten Sommerferienkinder nochmal im Bett von links nach rechts drehen, könnt ihr als Mama, als Papa, Onkel, Tante schon auf jeden Fall mal den nächsten Ausflug machen.
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0: So schaut's aus. Und im Landkreis Schwandorf ist die Brigitte in Maxhütte schon tippitoppi fit bei uns. Guten Morgen.
3: Guten Morgen.
0: Und freut sich auf jeden Fall auch auf ein bisschen Abkühlung heute.
3: Ja, super.
0: Sehr schön. Brigitte, wir haben mit dem Charivari draußen Sommer Tickets für die perfekte Familienfreunde Freizeit-Action und schenken dir jetzt das Familienticket für die Furter Felsengänge.
3: Super.
0: Das ist wirklich ein mystischer, aufregender, manchmal auch ein bisschen gruseliger Spaziergang in den uralten, kilometerlangen Felsengängen unter Furt. Es ist sauschön.
3: Ja, da lassen wir uns überraschen.
0: Ich bin davon überzeugt. Du, ganz viel Spaß schon mal. Bleib kurz dran, bitte.
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0: So, das war jetzt die Spannung quasi, die Spannung-Unternehmung. Und die Action-Unternehmung, die kommt dann heute auch noch im Draußen-Sommer hier bei mir in der Sendung. Um 20 Minuten vor 9 haben wir die nächsten Tickets für euch. Jetzt Teddy Swims, Mr. Know-It-All bei Charivari.

0: Ja, guten Morgen um 6.56 Uhr, jetzt hat bei Charivari Dienstagmorgen. An dem wir uns auf jeden Fall über eine kleine Abkühlung freuen. Mit One Republic, Need Your Love. Die aktuelle Single ist eine Sensation. Wir gleich nach 7 unter anderem bei uns laufen. Wir werden Ace of Base hören, die 90er mit All That She Wants. Und viele mehr Hits und mehr Vielfalt bei Charivari. Gleich nach 7.
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0: Der Dienstagmorgen bei uns um 7 Uhr ganz genau kommen die Nachrichten.
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13: Ich bin Christian Augustin. Guten Morgen. Der Kampf gegen die verheerenden Flächenbrände im belgischen Naturschutzgebiet Hohes Venn dauert an. Auch 240 Einsatzkräfte aus Deutschland sind dabei. Die Feuerwehr erwartet jetzt starke Winde und bereitet sich auf eine ganz neue Lage vor. Gleichzeitig erwartet der Deutsche Wetterdienst für heute mehr Regen, was zusätzlich helfen kann. Die Brände waren am Abend rund 2,3 Kilometer von der deutschen Grenze entfernt. Der Deutsche Bauernverband stellt heute seine Bilanz der schwierigen Ernte in diesem Sommer vor. Wegen Trockenheit und Hitze zeichnen sich deutliche Einbußen bei Getreide und Raps ab. Vor allem in Süddeutschland rechnet der Verband mit größeren Schäden bis hin zu totalen Ausfällen. Teils gibt es auch Engpässe beim Tierfutter. Der Bauernverband fordert deshalb Finanzhilfen aus der Politik. In Sachsen-Anhalt wird künftig erforscht, wie sich Drohnen besser erkennen und abwehren lassen. Heute ist beim Deutschen Zentrum für Luft- und Raumfahrt Eröffnung für das neue Technologiezentrum Drohnensicherheit. Dort entwickelt man künftig neue Technologien und testet diese unter realistischen Bedingungen.
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0: Um kurz nach sieben sind die Straßen frei in Regensburg, Niederbayern und der Oberpfalz. Einzig und allein einen kleinen Stau haben wir auf der A93 aktuell von Schwandorf nach Regensburg. Zwischen Teublitz und Ponholz steht da ein kaputter Lastwagen an der Seite. Da staut sich's auf 1 Kilometer, seid ihr aber in 5 Minuten durch, auf jeden Fall.
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0: Im Landkreis Regensburg, Höfering bei der Fußgängerampel steht einer, Fahrtrichtung Obertraubling. Wenn ihr noch was entdeckt, jederzeit gerne Bescheid geben bei uns. Freue ich mich. 08000 08007 ist unsere kostenlose Charivari-Verkehrshotline. Wir erwarten heute im Charivari-Wetter weiter Abkühlung und sehen das auch schon an den Morgentemperaturen. In Schwandorf am Kreuzberg stehen wir bei 14, das gleiche auch 14 in Cham am Kordonhaus, 15 in Burg Lengenfeld aktuell. Hoch gehen wir dann später noch auf 18 bis 22 Grad. Mit vielen Wolken immer wieder leichtere Schauer jetzt über den Dienstag. Und der Charivari-Wettertrend sieht dann für morgen wieder ein bisschen mehr Sonne. Gemixt mit Wolken wird es morgen auch etwas wärmer.
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1: Jawohl, der Lutz hier, grüßt euch, einen schönen Dienstagmorgen euch.
2: Und ich bild mir gerade so ein, ich höre den Baum bei mir vom Studiofenster singen. Hört ihr das?

0: Punkt nach 7 jetzt ganz genau bei Charivari mit Ace of Base. All That She Wants war das aus den 90ern. Und da ist jetzt bei entspannten 14 Grad aktuell unsere Stammhörerin Marion in Pirkensee, Kreis Schwandorf, mit dem Hund in den Feldern unterwegs. Christi?
1: Ist etwas Nieselregen mit dabei und ich habe tatsächlich eine Jacke an. Eine Wohltat. Also keine 35, 38 Grad mehr, sondern richtig angenehm.
0: Voll.
1: In diesem Sinne wünsche ich euch einen guten Start in diesen Tag und liebe Grüße.
0: Ja, herzlichen Dank auf jeden Fall für die WhatsApp-Sprache. Auch der Regenschirm freut sich, dass er aus der Langzeitarbeitslosigkeit wieder raus ist heute. Rein ins Wiedereingliederungsprogramm in Regensburg, Niederbayern und der Oberpfalz. Genießen wir diese Wohltat von kleineren Regenschauern heute immer wieder über den Dienstag. Zusammen mit One Republic, hier ist Need Your Love bei Charivari.

0: Guten Morgen zusammen. 20 Minuten nach 7 haben wir es bei Charivari. Und die Petra hat gerade einen neuen Blitzer im Landkreis Kelheim gefunden, Petra.
1: Und zwar an der Ausfahrt Saal an der Donau in Richtung Mitterfecking. Da stehen uns recht auffällig drinnen.
0: Perfekt. Herzlichen Dank dafür.
1: Bitte.
0: Bitte. Geld,
1: tschüss,
0: ciao, ciao.
1: Schönen Tag noch. Tschüss.
0: Und vom Kreis Kelheim wollen wir jetzt zum Heimaturlaub im Kreis Cham noch schauen. Die Leonie war mal wieder daheim unterwegs. Sie lebt und arbeitet ja in Berlin, ist aber immer mal wieder gerne daheim auf der Piste und ist jetzt auch bei der Furter Freinacht aufgeschlagen. Hat wie immer ganz brav, will ich nicht sagen, aber richtig schön motiviert die Bilder, die Fotos mit den Fans gemacht. Wie viel Mast sie geschafft hat bei der Freinacht, ich weiß es nicht genau. Wird sie uns aber auch nicht verraten, gehe ich davon aus. Hier ist sie jetzt, unsere Leonie mit By Your Side bei Charivari. Wir von hier

0: Morgen, morgen. Deep Pink, Just Like Fire war das um 7.27 Uhr, Dienstagmorgen. Und dann machen wir mit den Vollgas-Frauen gleich weiter. Olivia Rodrigo, Drop Dead, aktuelle Single nach Hyper. Zusammen mit Robbie Williams, Supreme aus den 2000ern, für diesen etwas regnerischen Dienstagmorgen. Mehr Hits und mehr Vielfalt nach Hyper.
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0: Guten Morgen, 7:30 haben wir es ganz genau, am Dienstag bei Charivari. Und auch im Waldbrandgebiet an der deutsch-belgischen Grenze hat der Regen den Einsatzkräften so ein bisschen in die Karten gespielt. Aber die Lage ist nach wie vor unberechenbar, sagen die Einsatzkräfte. Hören wir alles ausführlich in den Nachrichten um 8 bei uns.
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15: Guten Morgen. Am Abend sind sowohl in Neumarkt als auch in Straubing die Volksfeste zu Ende gegangen. Beim Jurafest in Neumarkt hat es noch einen Unfall gegeben. Bei der Show zum Abschluss ist eine Kutsche bei einem rasanten Fahrmanöver umgekippt. Das berichten Mittelbayerische Zeitung und Neumarkter Nachrichten. Alle 5 Passagiere der Kutsche wurden ins Krankenhaus gebracht. 3 haben sich offenbar verletzt. Den Pferden ist bei dem Unfall nichts passiert. In Straubing sind die Organisatoren des Gäubodenfestes zufrieden. Es wurden knapp 660.000 Liter Bier ausgeschenkt. Für ein paar Münzen sitzt ein Mann in Regensburg jetzt im Gefängnis. Der 26-Jährige hatte am Sonntagmorgen die Tankstelle in der Friedenstraße mit einem Messer überfallen. Mit einem 2-stelligen Betrag an Münzen ist er geflüchtet, wurde aber schnell von einer Zivilstreife der Polizei erwischt. Jetzt sitzt der junge Mann im Gefängnis, gegen ihn ist Haftbefehl erlassen worden. Ein sogenannter Super-Recognizer der Polizei hat den Zeugen einer Straftat gefunden und das ganz zufällig. Der Zeuge soll beobachtet haben, wie am Hauptbahnhof ein Mann angegriffen wurde. Das weiß die Polizei durch Videoüberwachung. Der Super-Recognizer hat den Zeugen jetzt bei einem privaten Spaziergang in der Stadt erkannt. Genau das macht Super-Recognizer aus. Sie können sich Gesichter extrem gut merken und sie auch in großen Menschenmassen erkennen. 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
0: Um 7.32 Uhr gleich eine Gefahrenmeldung von der A3 Nürnberg-Regensburg. Zwischen Velburg und Parsberg liegen Gegenstände auf der Fahrbahn. Ansonsten läuft's.
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0: Die Karin hat was gefunden. Grüß dich.
17: Und zwar in Saal an der Donau in der Nähe vom Kalkwerk.
0: Perfekt, herzlichen Dank. Das ist der Ortsausgang Richtung Hausen. Dazu noch im Landkreis Regensburg in Köfering bei der Fußgängerampel Richtung Obertraubling steht einer. Wenn ihr noch irgendwas entdeckt, gerne auch Bescheid geben. 08000 08007 ist die kostenlose Charivari-Verkehrshotline. Und dann ziehen wir doch mit dem Charivari-Wetter heute Morgen tatsächlich mal wieder ein leichtes Jackerl an. Hä? Bei leichtem Regen und 15 Grad in Regensburg-Irl, Sengenthal, Kreis Neumarkt, 14 Grad aktuell, Kalmünz, Landkreis Regensburg, 15 Grad gemessen gerade. Und so viel mehr wird's heute gar nicht. 17 bis 20 maximal und immer wieder kleinere und größere Regenschauer, vor allem über die Mittagsstunden. Morgen dann der Charivari-Wettertrend für Regensburg-Wiederbahn und die Oberpfalz. Der wird schon wieder sonniger und wärmer.
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1: Ja, der Max hat es gerade in den Nachrichten schon gesagt. Goldbodenfest, Jura-Volksfest in Neumarkt, auch können wir schon wieder einen Haken dran machen für dieses Jahr. Schön war's. Aber nächste Woche Freitag wird schon wieder die Herbstduld angezapft in Regensburg.

20 Minuten vor 8 bei Charivari. Leichter Stau wegen Baustelle auf der 93er gerade vom Pfaffensteiner Richtung Kreuz Regensburg. Plus 5 Minuten sind das. Und Stau wegen Wassermelonen hatten wir gestern in Niedersachsen, sehe ich gerade. Laster umgekippt, 22 Tonnen Melonen verloren. Fehlen nur noch 500 Kilo Feta, eine Tonne Gurken und frische Minze für einen leckeren Melonensalat. Robbie Williams kommt bei Charivari.

0: Gabriella Kerzei war das um 7.47 Uhr bei Charivari am Dienstagmorgen. Grüßt euch und selbstverständlich auch heute, wenn es ein bisschen grauer ist über Regensburg, Niederbayern und der Oberpfalz. Wir haben saumäßig Bock, was zu unternehmen. Ich habe es hier schwarz auf weiß, eine neue Umfrage. Jeder 10. Euro, den wir ausgeben, geht in die Freizeit. Und das ist nicht nur irgendwie die Sky, Amazon und DAZN-Abos vom Vater fürs Fußball schauen. Das ist alles, also Sport, Ausflüge, Hobbys und so weiter. Jeder 10. Euro geht dahin. Finde ich sensationell. Ist ja auch wichtig, vor allem mit der Familie jetzt in den Sommerferien. Ne? Und genau dafür ist der Charivari draußen Sommer da. 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Damit nicht jeder 10. Euro da landet, sondern gar keiner, weil es von uns kommt. Vor einer Stunde hat sich die Brigitte aus Maxhütte-Heidhof, Landkreis Schwandorf, schon Tickets für die Furter Felsengänge geholt.
1: Ja, super. Dann lassen wir uns überraschen.
0: Selbstverständlich. Ich wünsche mal ganz viel Spaß. Und zweimal haben wir heute Morgen gleich Tickets. Die nächste Runde gibt es in der Stunde um 20 Minuten vor 9. Da kommt dann die Action im Kreise Amberg-Sulzbach. Hier bei uns im Charivari draußen Sommer. 7.49 Uhr.

0: in die 90er schauen. Brian Adams, Please Forgive Me werden wir hören. Und viele mehr Hits und mehr Vielfalt. Gleich nach 8 bei Charivari.
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0: Guten Morgen am Dienstag. Die Nachrichten kommen jetzt bei uns um 8.
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2: Ich bin Christian Augustin. Schönen guten Morgen. Die ganz große Katastrophe ist bisher ausgeblieben. Trotzdem sind die Einsatzkräfte beim Flächenbrand im belgischen Naturschutzgebiet Hohes Venn weiter wachsam. Die Feuerwehr bereitet sich jetzt auf starken Wind vor. Auf der anderen Seite erwartet der Deutsche Wetterdienst heute noch mehr Regen. Die Feuer waren am Abend rund 2,3 Kilometer von der deutschen Grenze entfernt. Vor Ort in Belgien helfen auch 240 Einsatzkräfte aus Deutschland. Es ist ein schwerer Tag für den Deutschen Bauernverband. Der stellt heute die Erntebilanz für diesen Sommer vor. Die fällt wegen Trockenheit und Hitze eher weniger gut aus. Einbußen erwartet der Verband vor allem bei Getreide und Raps. Aber auch beim Tierfutter zeichnen sich Engpässe ab. Größere Schäden bis hin zum totalen Ernteausfall zeichnen sich überwiegend in Süddeutschland ab. Auch deshalb wünscht sich der Deutsche Bauernverband finanzielle Hilfe von der Politik. Mit dem Abschlussfeuerwerk ist am Abend das Gäubodenvolksfest in Straubing zu Ende gegangen. Das zweitgrößte Volksfest Bayerns besuchten mehr als 1,2 Millionen Menschen. Besonders erfreulich, das Gäubodenfest verlief insgesamt sicher und entspannt. Mit 660.000 Litern hat man allerdings etwas weniger Festbier ausgeschenkt.
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0: Um gleich 8:02 schauen wir auf die A3 Nürnberg nach Regensburg zwischen Vilburg und Parsberg. Achtung, hier Gegenstände auf der Fahrbahn. Und dann haben wir noch ein Stauchen auf der A93 Regensburg-Holledau beziehungsweise hier im Regensburger Stadtbereich vom Pfaffensteiner Richtung Kreuz. Da Baustellenstau, aber das seid ihr in 2-3 Minuten durch.
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0: In Saal, Kreis Kelheim, steht einerorts Ausgang Richtung Mitterfecking am Kalkwerk und im Kreis Regensburg Köfering bei der Fußgängerampel Richtung Obertraubling. Wenn ihr noch irgendwas entdeckt, dann freue ich mich sehr, wenn ihr kurz Bescheid gebt. 08000 ist die Nummer. Unsere kostenlose Charivari-Verkehrshotline. Selten hat sich Regensburg, Niederbayern und die Oberpfalz, glaube ich, so auf eine kühle Dusche gefreut wie heute. Die Abkühlung geht weiter im Charivari-Wetter, sehen wir auch schon an den Morgentemperaturen jetzt. Wir sind bei 15 Grad am Dörnbergpark in Regensburg. Im Regensburger Norden, Lappersdorf, da sind es 14. Vilburg, Kreis Neumarkt, ebenfalls 14 Grad. Hoch geht später auf 17 bis 20 noch mit vielen Wolken. Immer wieder Regenschauer über den Dienstag. Und der Charivari-Wettertrend für Regensburg, Niederbayern und die Oberpfalz sieht dann für morgen schon wieder ein bisschen mehr Sonne. Gemixt mit Wolken wird es auch wieder wärmer.
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1: Jawohl, grüßt euch um kurz nach acht. Und von der Schäferei bis Naibai gibt's jetzt Dai-Dai zum Frühstücksei oder zur Arbeitspendlerei. Danach Bryan Adams, Please Forgive Me, die 90er. Einfach mehr Hits und mehr Vielfalt hier bei uns.

Der ein oder andere, glaube ich, wusste gar nicht mehr auswendig, wo man denn im Auto genau die Scheibenwischer anmacht. War schon so lange nicht mehr gedrückt. Erstmal versehentlich geblinkt und aufgeblendet. Es ist ein regnerischer Start in diesen Dienstag bei Charivari. Jetzt um 13 Minuten nach 8. Auf den Straßen komplett entspannt. Spart uns auch ein paar Nerven, müssen wir ja sagen. Also wenn ich mir diese neue Studie über Autofahrer anschaue heute. Ergebnis ist, wir sind aggressiver geworden im Auto. Auch hier in Regensburg, Niederbayern und Oberpfalz. Ja, ja. Ein Beispiel. Fast die Hälfte der Autofahrer fährt häufig extrem dicht auf und drängelt. Ich wusste gar nicht, dass es so viele BMW-Fahrer gibt. Aber nein, nein, nein. Viele wollen ja auch gar nicht drängeln, sondern wahrscheinlich einfach nur im Windschatten ein bisschen Sprit fahren.

0: Guten Morgen um 20 nach 8 gleich hier bei Charivari, der Dienstagmorgen, an dem die grauen Wolken so ein bisschen durch Regensburg, Niederbayern und die Oberpfalz durchziehen. Liebe Kinder in Kelheim, was sind da so eure Ferienspielpläne jetzt?
1: Es gibt sehr viel, das man zu Hause machen kann. Man kann Brettspiele und Kartenspiele spielen. Man kann auch an schlechten Tagen was anschauen.
2: Man könnte eventuell auch was basteln oder malen, was lesen oder auch ganz einfach in den Süden verreisen.
0: Ja, wenn es nur immer so einfach wäre, ne? Papa, warum hast du eigentlich keine Ferien? 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Charivari läuft.

0: Guten Morgen zusammen um 8.27 Uhr gleich bei Charivari. Das waren mehr Hits und mehr Vielfalt mit Hertz und Purple Disco Maschinen. Vorher Kenny Loggins bei Charivari mit Heartlight aus den 80ern. Hat sich die Nana aus Waldetzenberg noch gemeldet, hat gemeint, schön, dass ihr gleich zu Arbeitsbeginn nach dem Urlaub mein absolutes Lieblingslied Heartlight spielt. Da arbeitet sich's doch gleich viel flotter. Sehr, sehr schön, wenn es dir gefallen hat. Und wir machen gleich nach halb weiter natürlich. Die Hits von heute kommen von Alex Warren, Fever Dream. Die 80er haben wir auch dabei. Mit Patrick Swayze und Wendy Fraser, She's Like the Wind wird laufen aus den 80ern. Und viele mehr Hits und mehr Vielfalt. Nach halb.
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0: Dienstagmorgen, 8:30 ganz genau bei Charivari. Und die Waldbrände sind großes Thema aktuell natürlich, nicht nur wegen der Lage an der deutsch-belgischen Grenze. Die Feuerwehren sagen, wir kommen klar damit, wären aber auch gerne besser vorbereitet. Hören wir ausführlich um 9 Uhr hier bei uns in den Nachrichten.
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13: Schönen guten Morgen. Eine Gruppe junger Frauen ist bei einem Junggesellinnenabschied im Landkreis Regensburg abgestürzt, im wahrsten Sinne des Wortes. Die Frauen hatten für ihre Party ein Haus in Pettenreuth angemietet. Als sie zu fünft auf eine Plattform an der Außentreppe gegangen sind, ist die unter ihnen eingebrochen. Bei dem Sturz aus einer Höhe von rund 3 Meter wurden 2 der Frauen zum Teil schwer verletzt. Warum die Plattform nachgegeben hat, dazu ermittelt jetzt die Polizei. Die Kundinnen und Kunden vom Netto-Marken-Discount mit Sitz in Maxhütte-Heidhof haben viel Geld für Kinder in Not locker gemacht. Bei einer bundesweiten Spendenaktion zusammen mit der Peter-Maffei-Stiftung sind von Mai bis August fast 500.000 Euro zusammengekommen. Die Kunden hatten entweder ihr Flaschenpfand gespendet oder ihren Einkaufsbetrag an der Kasse aufrunden lassen. Das Geld fließt in die Tabaluga-Kinderhäuser. Dort können traumatisierte oder benachteiligte Kinder eine Auszeit nehmen. Ferienzeit ist Baustellenzeit. In Neumarkt müssen Verkehrsteilnehmer ab heute Umwege fahren. Die Kreisstraße NM41 ist wegen Straßenbauarbeiten gesperrt. Vom Kreisverkehr in der Freistädter Straße bis zur Einmündung zur Stauferstraße. Der Geh- und Radweg ist einseitig gesperrt. Vor Ort ist eine Umleitung ausgeschildert. 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
0: Das ist komplett unspektakulär. Jetzt um 8.31 Uhr. Gute Fahrt.
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0: Im Landkreis Kelheim in Saal steht einer mal wieder am Ausgang Richtung Mitterfecking da am Kalkwerk. Wenn ihr noch irgendwas entdeckt, dann sehr gerne Bescheid geben auch. Die kostenlose Charivari Verkehrshotline ist die 08000 08007. Wie eine dicke Milchschaumhaube liegt die Wolkendecke aktuell über der Region. Es ist dementsprechend kühl im Charivari-Wetter, also erholsam kühl, muss man betonen, bleibt es auch heute. 17 bis 20 Grad werden das heute maximal, vor allem über den Vormittag und Mittag ist dann auch viel Regen dabei. Aktuell stehen wir dazu bei 15 Grad an der Porta Pretoria in Regensburg, die 15 auch in Nittenau, Landkreis Schwandorf und 14 Grad in Roding, Kreis Cham aktuell gemessen. Und dann geht es auch schon wieder leicht bergauf. Morgen der Charivari-Wettertrend für Regensburg, Niederbayern und die Oberpfalz. Mehr Sonne, 21 bis 26 Grad.
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1: Der Lutz hier, 8.32 Uhr und ich darf euch jetzt gleich zum Baden schicken. Und zwar in eines der spektakulärsten Bäder hier in der Region. 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

0: Einen schönen guten Morgen. Hey baby, I think I wanna marry you. 8.39 Uhr haben wir es bei Charivari ganz genau. Is it the look in your eyes? Und schön, dass auch ihr Dahorm-Urlauber am Frühstückstisch dabei seid. Wir werden genau jetzt wieder eure Ferienpläne übernehmen.
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0: Die Tickets für die perfekte Familien-Freunde-Freizeit-Action im Sommer gibt's geschenkt von uns. Und da ist der Monte Caolino im Kreis Amberg-Sulzbach ja eigentlich schon fast ein Pflichtbesuch. Also dieser riesige Berg aus Quarzsand, den Überresten von diesem Kaolinabbau dort mit Sommerrodelbahn, mit Sandboardfahren und unter anderem einem riesigen Freibad. Und für das Bad haben wir jetzt die Familientickets für euch. Ab geht's.
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0: Alex Warren. Der Fever Dream um 8.46 Uhr bei Charivari. Und genau jetzt werden wir euch mit der ganzen Familie an einen Ort schicken, der alles auf einmal ist. Der ist schnell, der ist hoch, er ist entspannt und nass. Ab zum Monte Carolino im Kreis Amberg-Sulzbach.
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0: Unser Job ist es, dass die Ferien bei euch ein buntes Abenteuer werden und schenken euch dafür die Tickets für die perfekte Familien-Freunde-Freizeit-Action hier bei uns. Und genau dafür ist jetzt auch aus dem Landkreis kamen die alle aus Falkenstein bei uns. Christi.
3: Hallo.
0: Liebe alle, an dich gehen jetzt die Tickets für das Dünenbad am Monte Carolino, das Riesenfreibad direkt am Quarzsandberg.
3: Oh cool, vielen, vielen Dank.
0: Ihr seid eh noch mit den zwei Jungs, 3 und 5 Jahre alt, auf der Suche nach Unternehmungen. Und ich sag's euch, da direkt am Monte Carolino, ich hab's schon selber gemacht, ihr könnt diesen Berg auch hochgehen bzw. hochfahren und dann durch den Sand so runterrennen. Das ist vor allem für die Kinder eine Sensation.
3: Ah, super, das werden die lieben. Vielen, vielen Dank.
0: Bin ich mir hundertprozentig sicher, dass Ihnen das gefällt. Bleibt noch ganz kurz dran, bitte.
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0: Und wir haben natürlich weiter Tickets. Die nächste Runde draußen Sommer. Dann heute Nachmittag beim Kollegen Det Kapfinger hier bei Charivari. 8.48 Uhr.

0: Morgen zusammen. 8:55 haben wir es gleich bei Charivari. Und die Leonie gibt gleich mit uns Gas für den Dienstagvormittag. Don't worry, haben wir nach 9 hier mit dabei. Zusammen mit Survivor, die Eye of the Tiger, die 80er werden kommen, die neue Single von Aus Dies auch und viele mehr Hits und mehr Vielfalt nach 9.
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0: Jawohl, grüß euch. Der Dienstag bei uns mit den Nachrichten.
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2: Ich bin Christian Augustin. Guten Morgen. Beim Flächenbrand im belgischen Naturschutzgebiet Hohes Venn hofft man heute auf noch mehr Regen. Die Einsatzkräfte bereiten sich aber auch auf starken Wind vor, der die Feuer wieder anfachen könnte. Der Brand war gestern Abend rund 2,3 Kilometer von der deutschen Grenze entfernt. Beim Kampf gegen die Flammen helfen in Belgien auch 240 Einsatzkräfte aus Deutschland. US-Unterhändler Jared Kushner hat bei Beratungen mit Israels Ministerpräsidenten Benjamin Netanyahu einen neuen Anlauf zum dauerhaften Frieden in Gaza unternommen. Bei einem Treffen wurden mehrere Vereinbarungen zur Entwaffnung der Terrororganisation Hamas und zum weiteren Vorgehen im Gazastreifen erzielt. So gibt es vorerst keinen Rückzug der israelischen Streitkräfte aus dem Gazastreifen, bis die Hamas vollständig entwaffnet ist. Das Oberlandesgericht Stuttgart verkündet heute das Urteil gegen drei junge Männer. Ihnen wird vorgeworfen, dass sie als Agenten im Auftrag Russlands Anschläge auf den Güterverkehr in Deutschland vorbereitet haben. Die Bundesanwaltschaft ist davon überzeugt, dass die Ukrainer als Agenten tätig waren und Brandanschläge planten. Im Visier der drei Männer war ein Paketdienstleister.
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0: Um gleich 8:55 bitte aufpassen auf der A93 Holledau hoch nach Regensburg. Wenn ihr da unterwegs seid, da liegt zwischen Elsendorf und Siegenburg ein totes Tier auf der Fahrbahn.
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0: Im Landkreis Kelheim in Saal steht nach wie vor einer Ortsausgang Richtung Mitte-Fecking am Kalkwerk. Wenn ihr noch was entdeckt, sagt's auch gerne Bescheid. 08000 08007 ist die kostenlose Charivari-Verkehrshotline. Und ich hatte echt schon lange nicht mehr eine halbe Stunde lang das Fenster offen, wollte ich eigentlich sagen. Also in der Nacht schon, aber über den Tag, da war es immer verrammelt wegen der Hitze. Jetzt sind es aber im Charivari-Wetter regnerische 15 Grad in Regensburg, Königswiesen, Kelheim am Donaupark auch 15. Sandkreis Kamen sehe ich hier 14 Grad aktuell gemessen. Mehr wird's auch nicht, also viel mehr. 17 bis 20 Grad sind maximal drin. Dazu auch immer wieder Regenschauer heute. Und der Charivari-Wettertrend für Regensburg, Niederbayern und die Oberpfalz hat dann schon wieder mehr Sonne dabei morgen. Dazu auch wärmer wieder 21 bis 26 Grad. Yes, das Maria war das jetzt eine schwere Geburt.
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0: Jawohl, und der Dienstagvormittag. Und die Fans in Furt im Wald haben sich auch mega gefreut, dass die Leonie mal wieder auf Heimaturlaub war und bei der Furter Freinacht vorbeigeschaut hat, sich ganz viel Zeit für Fotos natürlich genommen hat. Die Leonie, die haben wir jetzt zum Start für euch und alles Weitere, was ihr von den Promis wissen müsst, dann um 19:15 bei uns. Vor allem die gute Gina Lisa. Ich weiß nicht, was ich dazu sagen soll. Ha!

0: 12 Minuten nach 9 haben wir es Dienstagvormittag bei Charivari. Gerade eine Meldung reingekommen aus dem Landkreis Schwandorf. Ein Unfall auf der B16 zwischen Hautzendorf und Nittenau, kurz vor der Abfahrt Nittenau Süd, der Unfall, hier Behinderungen in beiden Richtungen auf der 16er. Dann schauen wir jetzt an dieser Stelle zu den Promi-News und wie soll ich das sagen? Also es macht betroffen, will ich fast sagen.
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0: Wir müssen jetzt alle stark sein, um folgende Schlagzeile zu verkraften. Gina Lisa Lohfink, Ex-Topmodel, jetzt Trash-TV. Ihr Popo ist aufgeplatzt. Ja, medizinischer Notfall in der Dominikanischen Republik. Ihr sind da OP-Wunden am Popo aufgeplatzt. Die Gina Lisa hatte sich 2023 in der Türkei den Popo machen lassen und das ist allerdings verpfuscht worden. Das ist alles tatsächlich so absurd. Schauen wir zu einer relativ spontanen Hochzeitsabsage. Timur Ülker, GZSZ-Star, hat jetzt überraschend seine Hochzeit im September abgeblasen und sagt, er und seine Partnerin hätten sich dafür entschieden, weil sie einfach herausfordernde Zeiten hinter sich haben. Ist nicht schön, aber immerhin könnte der Timur die Story ja an GZSZ verkaufen. Und total süß, die Selma Hayek sendet jetzt so ein paar Omi-Vibes, hat ein Video gepostet mit ihrem gerade neugeborenen Enkelkind, streichelt da dem Kleinen über die Wange und spricht ein paar spanische Worte mit ihm. So vergeht die Zeit und From Dusk Till Dawn ist gefühlt eine Ewigkeit her.
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0: Ein wunderschönen, kühler Dienstagvormittag. Charivari läuft, kurz vor 9:30 haben wir's. Das ist die Marschroute für nach 9:30. Ed Sheeran, Sapphire werden wir hören, die Hits von heute. Dazu die 90er, R.E.M., Losing My Religion werden wir hören und viele mehr Hits und mehr Vielfalt. Gleich nach 9:30 bei uns.
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0: Damit haben wir es 9:30 ganz genau am Dienstag bei Charivari.
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0: Max Moser aus den Nachrichten ist bei uns.
10: Schönen guten Morgen. Eine Gruppe junger Frauen ist bei einem Junggesellinnenabschied im Landkreis Regensburg abgestürzt und das im wahrsten Sinne des Wortes. Die Frauen hatten für ihre Party ein Haus in Pettenreuth angemietet. Als sie zu fünft auf eine Plattform an einer Außentreppe gegangen sind, ist die unter ihnen eingebrochen. Bei dem Sturz aus einer Höhe von rund 3 Metern wurden 2 der Frauen zum Teil schwer verletzt. Warum die Plattform nachgegeben hat, dazu ermittelt jetzt die Polizei. Die Kundinnen und Kunden von Netto Markendiscount mit Sitz in Maxhütte-Heidhof haben viel Geld für Kinder in Not locker gemacht. Bei einer bundesweiten Spendenaktion zusammen mit der Peter-Maffei-Stiftung sind von Mai bis August fast 500.000 Euro zusammengekommen. Die Kunden hatten ihr Flaschenpfand gespendet oder ihren Einkaufsbetrag an der Kasse aufrunden lassen. Das Geld fließt jetzt in die Tabaluga-Kinderhäuser. Dort können traumatisierte oder benachteiligte Kinder eine Auszeit nehmen. Zum Sport. Der wohl coolste Platz in Regensburg ist die Donau-Arena. Der Eishockey-Zweitligist Eisbären Regensburg hat jetzt den Vorverkauf für alle seine Heimspiele in der anstehenden Saison gestartet. Ab sofort können sich Eishockey-Fans mit Tagestickets für über 26 Partien eindecken. Darunter Heimderbys gegen die alten Eisbären-Rivalen Weiden und Landshut. Außerdem haben die Eisbären Regensburg wieder Aktionsspieltage geplant, unter anderem gegen Krebs oder einen Retro-Spieltag. Die neue Eisbären-Saison beginnt in Regensburg Mitte September mit einem Heimspiel gegen Bietigheim. 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
0: Um 9.31 Uhr sind die Straßen frei, abgesehen von einem Unfall auf der B16 direkt an der Landkreisgrenze Cham-Schwandorf und zwar zwischen Hauzendorf und Nittenau Süd. Dieser Unfall kurz vor Nittenau Süd. Wir haben gerade mit der Polizei telefoniert, sind auf Anfahrt aktuell. Es ist aber wohl laut Erstmeldung nichts Dramatisches. Das ist schon mal gut zu hören. Aktuell in beiden Richtungen Behinderungen. Ihr braucht da rund um 5 bis 10 Minuten länger.
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0: Wenn ihr was entdeckt, sagt's gerne Bescheid hier bei uns. Direkt ins Studio. 08000 08007 ist die kostenlose Charivari-Verkehrshotline. Und da ziehen wir doch heute Vormittag tatsächlich einmal ein kleines Jackerl an im Charivari-Wetter. Weil aktuell verregneten 15 Grad am Eisernen Steg in Regensburg. Die 16 steht in Abensberg, Landkreis Kelheim. In Waldkreis kamen sie mal auch bei 16 Grad. So viel mehr wird es heute gar nicht. 17 bis 20, dann ist Schluss und immer wieder auch kleinere und größere Regenschauer, vor allem dann über die Mittagsstunden. Morgen dann der Charivari-Wettertrend für Regensburg, Niederbayern und die Oberpfalz ist wärmer und sonniger.
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0: Der Lutz hier, grüß euch.

Es ist eine absolute Wohltat, dieser Dienstagvormittag mit den Wolken und dem leichten Regen, der teilweise runterkommt. Ach Leute, schön ist es. Charivari läuft um 9:45 gleich, 9.43 Uhr haben wir es ganz genau. Ich, der Lutz, darf mich für heute verabschieden. Bin noch ein bisschen so in Gedanken beim Goldbodenfestel in Straubing, muss ich gestehen. Es waren ein paar kuriose Meldungen dabei. Ne? Also bei einer Achterbahnfahrt ist da ein Wagen an der Steigung hängen geblieben. Herzlichen Glückwunsch. Oder die beiden Typen, ihr habt es eventuell mitbekommen, die aus einer Geisterbahn ein 3 Meter langes Krokodil geklaut haben. Ha! Es war wild. Können wir aber für dieses Jahr auch wieder einen Haken dran machen. Genauso ans Jura-Volksfest in Neumarkt auch. Und morgen früh haben wir dann frisch von der Ringsburger Duldbierprobe sämtliche heißen News zur Herbstduld ab nächster Woche Freitag. Und natürlich wieder Freizeit-Action-Tickets mit dem Charivari draußen sind wir morgen früh. Ich freue mich sehr drauf. Ab 5 sind wir hier am Start natürlich wieder. Und jetzt euch weiter. Viel Spaß auf jeden Fall. Einen schönen Vormittag mit mehr Hits und mehr Vielfalt bei Charivari. Kamrat, Madonna und Zayn mit Sia habe ich hergerichtet. Ciao, ciao dabei.

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1: Ich bin Christian Augustin. Das Stuttgarter Oberlandesgericht verkündet heute das Urteil gegen drei junge Männer. Sie sollen im Auftrag Russlands Anschläge auf den Güterverkehr in Deutschland geplant haben. Konkret zielte ein Sabotageplan der drei Ukrainer auf die Transportwege eines Paketdienstleisters ab. Laut Anklage verschickten sie erst Pakete mit GPS-Trackern und anschließend mit Brandsätzen. Sie wurden im Mai vergangenen Jahres festgenommen. Unterstützt von Nieselregen kämpfen die Einsatzkräfte im Naturschutzgebiet Hohes Venn in Belgien, direkt an der Grenze zu Deutschland, weiter gegen einen der größten Waldbrände der belgischen Geschichte. Stimmt die Wettervorhersage, dann fällt heute noch mehr Regen. Anders als befürchtet weht bisher kein ungünstiger Wind aus West oder Südwest. Der könnte das Feuer weiter in Richtung Deutschland treiben. Die russische Millionenmetropole Moskau und die umliegende Hauptstadtregion sind in der Nacht Ziel einer Angriffswelle mit ukrainischen Drohnen gewesen. Dabei handelt es sich um die heftigste Attacke seit 2 Jahren. Bis heute früh flogen 620 Drohnen in Richtung der Hauptstadtregion. Die meisten wurden abgewehrt. Über mögliche Opfer oder Schäden ist bisher nichts bekannt.
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2: Aktuell habe ich keine Meldungen für euch. Es ist ruhig auf den Straßen.
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2: Mir sind aktuell keine Blitzer bekannt. Gute Fahrt.
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2: Frische 15 Grad hat es aktuell an der Donauarena in Regensburg, in Kelheim am Kloster Weltenburg 16 Grad und in Berg im Landkreis Neumarkt 18 Grad. Da hat sich doch spontan ein neues Regengebiet an ein Tief gehängt, das sich gerade bei uns über die Region schiebt. Und das bringt eben ja, jede Menge nasses Wetter. Vor allem heute Mittag haben wir verbreitet viel Regen und wenig Sonne. Das kann auch durchaus lokal mal von Blitz und Donner begleitet werden. Am Nachmittag und am Abend hin gewinnen dann doch die trockenen Abschnitte allmählich die Oberhand. Und wir kriegen bis zu 22 Grad heute. Der Wettertrend in der Nacht fällt mal mehr, mal weniger Regen, aber so ganz trocken bleibt es auf jeden Fall nicht. Zum Mittwoch hin wird es dann aber wieder sonniger.
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7: Vorsicht auf der A3 Nürnberg Richtung Passau zwischen Sinzingen und dem Kreuz Regensburg. Ein defektes Auto. Der Standstreifen ist hier blockiert und auf der B16 Regensburg Richtung Roding-Altenkreid zwischen Hauzendorf und Nittenau hatten wir auch einen Unfall. Hier ist deswegen die Fahrbahn gesperrt. Es gibt aber eine Umleitung für euch.
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7: Aktuell habe ich keine Blitzer auf dem Schirm für euch.
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7: Da hat sich doch spontan ein neues Regengebiet an ein Tief gehängt, das sich gerade bei uns über die Region schiebt. Und das bringt eben ja, jede Menge nasses Wetter. Vor allem heute Mittag haben wir verbreitet viel Regen und wenig Sonne. Das kann auch durchaus lokal mal von Blitz und Donner begleitet werden. Am Nachmittag und am Abend hin gewinnen dann doch die trockenen Abschnitte allmählich die Oberhand. Und wir kriegen bis zu 22 Grad heute. Der Wettertrend in der Nacht fällt mal mehr, mal weniger Regen, aber so ganz trocken bleibt es auf jeden Fall nicht. Zum Mittwoch hin wird es dann aber wieder sonniger.
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3: Wenn es draußen regnet, dann macht eben drinnen was. Morgen treffen sich Jung und Alt in der Stadtteilbücherei Süd in Regensburg zum gemeinsamen Handarbeitsnachmittag. Egal ob Anfänger oder Profi, hier ist jeder willkommen. Alle können voneinander lernen. Bringt eure Projekte selber mit und macht euch einen schönen Nachmittag. Um 16 Uhr geht's los, der Eintritt ist frei. Kreativ wird's auch morgen Abend beim Artsy Afterwork im M26 in Regensburg. Hier kann jeder, der Lust hat, den Tag mit kreativen Tätigkeiten ausklingen lassen. Zum jeweils laufenden Ausstellungskonzept wird ein passendes Kreativangebot entwickelt, bei dem alle mitmachen können. Zeitlich flexibel und ohne Anmeldung. Holt euch was Leckeres zu trinken, seid kreativ und lernt neue Leute kennen. Los geht's ab 17.30 Uhr.
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14: Ich bin Moritz Einzel. Bundeslandwirtschaftsminister Rainer hat den Bauern angesichts schlechter Ernten durch die Trockenheit Hilfe zugesichert. Im ZDF-Morgenmagazin sagte der CSU-Politiker, die Betriebe sollten wissen, dass sie nicht alleine bleiben.
15: Wir haben die Folgen der Dürre genau im Auge und werden, so gut es geht und so schnell es auch geht, passgenaue Hilfen anbieten.
14: Der Deutsche Bauernverband rechnet bei der Ernte mit einer unterdurchschnittlichen Getreidemenge von knapp 42 Millionen Tonnen, 7% weniger als im Vorjahr. Was brauchen Feuerwehren in Deutschland, um Waldbrände besser bekämpfen zu können? Der Chef der Feuerwehrgewerkschaft Meyer hat dem ZDF bessere Vorbereitung und bessere Ausrüstung gefordert.
16: Die Schneisen, die jetzt geschlagen werden müssen mit großem Aufwand, könnten im Vorfeld schon angelegt werden. Dann sind geländegängige Fahrzeuge unheimlich wichtig.
14: Außerdem gehe es um die Wasserversorgung, die bislang ohne Hilfe aus der Landwirtschaft nicht funktionieren würde, so Meyer. Dass bezahlbarer Wohnraum knapp ist, vor allem in Ballungsräumen, ist nichts Neues. Abhilfe schaffen soll verstärkter Wohnungsbau. Und da gibt's weiter gute Nachrichten. Auch im Juni wurden im Vergleich zum Vorjahresmonat mehr Baugenehmigungen erteilt, sagt das Statistische Bundesamt. Im ersten Halbjahr gab's insgesamt einen Anstieg von 15,1% auf gut 126.000 Wohneinheiten. Das ist der stärkste Zuwachs seit der ersten Jahreshälfte 2016. Das Innenministerium in Hessen hat den Verein Palästina e.V. verboten, und zwar wegen Antisemitismus. Im Zusammenhang mit dem Verbot wurden am Morgen 5 Objekte in Hessen sowie ein weiteres in Baden-Württemberg durchsucht. Mit antisemitischer Propaganda habe der Verein die Grenzen zulässiger politischer Meinungsäußerungen überschritten, erklärte das Ministerium zur Begründung. Teure Energie, Fachkräftemangel, fehlende Nachfolge. Fast 188.000 Unternehmen in Deutschland haben im vergangenen Jahr aufgegeben und damit so viele wie seit fast 20 Jahren nicht. Das teilte die Wirtschaftsauskunft Teil Kreditreform mit. In Deutschland gibt es rund 3,5 Millionen Unternehmen. Die meisten von ihnen haben weniger als 10 Beschäftigte.
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13: Vorsicht auf der A3 Nürnberg Richtung Passau zwischen Sinzing und dem Kreuz Regensburg. Ein defekter PKW blockiert hier den Standstreifen. Auf der B16 Regensburg Richtung Roding zwischen Hauzendorf und Nittenau Süd gab es einen Unfall. Aktuell ist die Fahrbahn hier gesperrt. Es gibt eine Umleitung für euch zwischen Hauzendorf und Nittenau Süd. Haben wir deswegen aber auch dichten Verkehr. Hier braucht ihr rund eine Viertelstunde länger.
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13: Es blitzt in Oberhinkofen Richtung Thalmassing beim Kreisel.
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13: 16 Grad aktuell in Regensburg an der Uni. 18 sind's in Mainburg im Landkreis Kelheim. Und in Rimbach im Landkreis Cham, da messen wir 19 Grad. Es bleibt weiterhin plitscheplatsche nass bei uns. Immer mal wieder gibt's Regenschauer. Teilweise kann sich das Lokal auch mal zu einem kleinen Gewitterchen mit Blitz und Donner entwickeln. Allerdings wird's zum Abend hin dann doch ein bisschen besser. Da setzt sich dann eher das trockene Wetter durch. Der Wettertrend in der Nacht ist es dann immer mal wieder nass. Der Mittwoch selber wird insgesamt sonniger bei bis zu 23 Grad.
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12: Auf der A3 Nürnberg Richtung Passau zwischen Sinzing und dem Kreuz Regensburg. Vorsicht, hier steht ein defektes Auto, das den Standstreifen blockiert. Und auf der B16 Regensburg Richtung Roding zwischen Hauzendorf und Nittenau Süd gab es einen Unfall. Hier ist aktuell die Fahrbahn gesperrt, es gibt aber eine Umleitung für euch.
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12: Es blitzt in Oberhinkofen Richtung Thalmassing beim Kreisel.
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12: Es bleibt weiterhin plitscheplatsche nass bei uns. Immer mal wieder gibt's Regenschauer. Teilweise kann sich das Lokal auch mal zu einem kleinen Gewitterchen mit Blitz und Donner entwickeln. Allerdings wird's zum Abend hin dann doch ein bisschen besser. Da setzt sich dann eher das trockene Wetter durch. Der Wettertrend in der Nacht ist es dann immer mal wieder nass. Der Mittwoch selber wird insgesamt sonniger bei bis zu 23 Grad.
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3: Wir müssen jetzt alle stark sein, um folgende Schlagzeile zu verkraften. Gina Lisa Lohfink, Ex-Topmodel, jetzt Trash-TV. Ihr Popo ist aufgeplatzt. Ja, medizinischer Notfall in der Dominikanischen Republik. Ihr sind da OP-Wunden am Popo aufgeplatzt. Die Gina Lisa hatte sich 2023 in der Türkei den Popo machen lassen. Und das ist allerdings verpfuscht worden. Das ist alles tatsächlich so absurd. Schauen wir zu einer relativ spontanen Hochzeitsabsage. Timur Ülker, GZSZ-Star, hat jetzt überraschend seine Hochzeit im September abgeblasen und sagt, er und seine Partnerin hätten sich dafür entschieden, weil sie einfach herausfordernde Zeiten hinter sich haben. Ist nicht schön, aber immerhin könnte der Timur die Story ja an GZSZ verkaufen. Und total süß, die Selma Hayek sendet jetzt so ein paar Omi-Vibes, hat ein Video gepostet mit ihrem gerade neugeborenen Enkelkind, streichelt da dem Kleinen über die Wange und spricht ein paar spanische Worte mit ihm. So vergeht die Zeit und From Dusk Till Dawn ist gefühlt eine Ewigkeit her.
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0: Ich bin Moritz Einzel. Die Trockenheit führt wie erwartet zu einer geringeren Ernte in einigen Bereichen. Bauernverbandspräsident Ruckwied hat mitgeteilt, dass die Getreideernte unterdurchschnittlich ausgefallen ist.
1: Mit 41,9 Millionen Tonnen beim Getreide in Summe 7% weniger als im Vorjahr, für uns Landwirte enttäuschend.
0: Bundeslandwirtschaftsminister Rainer rechnet aber nicht unmittelbar mit steigenden Lebensmittelpreisen. Den Betrieben stellte er Hilfen in Aussicht. Mehr als jedes vierte Elternteil fühlt sich im Umgang mit künstlicher Intelligenz eher unsicher. Das geht aus einer repräsentativen Umfrage der Hamburger Körber-Stiftung hervor. Demnach schätzen sich 28% der befragten Eltern als unsicher im Umgang mit KI-Anwendungen ein. Gleichzeitig würden 55% diese Wissenslücke gerne schließen wollen. Ein junger Ukrainer ist wegen Agententätigkeit in Deutschland zu einer Haftstrafe verurteilt worden. Er soll laut Anklage im Auftrag Russlands Brandanschläge vorbereitet haben. Das Oberlandesgericht Stuttgart verhängte eine Freiheitsstrafe von 1 Jahr und 3 Monaten. 2 weitere ukrainische Angeklagte sprach das Gericht frei. Ermittlungen der Bundesanwaltschaft zufolge sollen die Männer Teil eines Sabotageplans gewesen sein, um Transportwege eines Paketdienstleisters zu stören. Die Grünen-Politikerin Lang hat einen neuen breiten Vorstoß von Bundestagsabgeordneten verteidigt, bei der Organspende die Widerspruchslösung einzuführen. Im ZDF sagte Lang, 6 Jahre nach dem gescheiterten ersten Versuch seien die Spenderzahlen nicht signifikant gestiegen.
2: Niemand wird gezwungen, jeder darf selbst entscheiden, aber es ist jedem von uns zumutbar, uns einmal in unserem Leben mit diesem Thema zu beschäftigen, wenn wir damit Leben retten können.
0: In Deutschland warten etwa 8000 Menschen auf ein Spenderorgan. Die Stadtbücherei Dachau darf sich über 10.000 Euro freuen. Sie erhält in diesem Jahr den Bayerischen Bibliothekspreis. Das haben Kunstminister Blume und der Chef des Bayerischen Bibliotheksverbandes Oetzinger mitgeteilt. Der Sonderpreis, dotiert mit 5.000 Euro, geht an die Gemeindebücherei Untermeitingen. Gewürdigt wird insbesondere, dass die Preisträger auch digitale Bildung und Zukunftskompetenzen fördern.
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4: Auf der A3 Nürnberg Richtung Passau zwischen Sinzing und dem Kreuz Regensburg. Vorsicht, hier haben wir ein defektes Auto, das blockiert weiterhin den Standstreifen. Und auf der A93 Regensburg Richtung Holledau, Höhe Regensburg, Königswiesen, haben wir einen defekten LKW im Baustellenbereich. Hier ist der rechte Fahrstreifen blockiert, das wird sich also demnächst stauen.
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4: Auf der A3 Nürnberg Richtung Passau zwischen Sinzing und dem Kreuz Regensburg. Vorsicht, hier haben wir ein defektes Auto, das blockiert weiterhin den Standstreifen. Und auf der A93 Regensburg Richtung Holledau, Höhe Regensburg, Königswiesen, haben wir einen defekten LKW im Baustellenbereich. Hier ist der rechte Fahrstreifen blockiert, das wird sich also demnächst stauen. Es blitzt im Landkreis Regensburg einmal in Deuerling am Kirchberg. Bergab 30 sind hier erlaubt. Vorsicht, der ist ganz versteckt. Und in Oberhinkofen Richtung Thalmassing beim Kreisel haben wir auch noch einen Blitzer. Grad aktuell in Cham am Straubinger Turm in Bad Kötzting im Landkreis Cham. 14 Grad und 16 sind es in Max-Hütte-Heidhof im Landkreis Schwandorf. Da hat sich doch spontan ein neues Regengebiet an ein Tief gehängt, das sich gerade bei uns über die Region schiebt. Und das bringt eben ja, jede Menge nasses Wetter. Vor allem heute Mittag haben wir verbreitet viel Regen und wenig Sonne. Das kann auch durchaus lokal mal von Blitz und Donner begleitet werden. Am Nachmittag und am Abend hin gewinnen dann doch die trockenen Abschnitte allmählich die Oberhand. Und wir kriegen bis zu 22 Grad heute. Der Wettertrend in der Nacht fällt mal mehr, mal weniger Regen, aber so ganz trocken bleibt es auf jeden Fall nicht. Zum Mittwoch hin wird es dann aber wieder sonniger.
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4: Einen schönen Dienstagmittag euch. Ein bisschen verregnet heute, aber ganz ehrlich, wenn ihr was Warmes zum Mittagessen esst, ich finde, das schmeckt ja immer noch besser, wenn es draußen so ein bisschen ja, grau und regnerisch ist. Und zum Mittagessen gibt es natürlich das Neueste von unseren Lokalreportern aus der Region. Worum geht's heute?
5: Endlich wieder ein bisschen Regen. Wie aktuell die Lage bei uns an den Flüssen in der Region ist, das hört ihr gleich.
4: Musik haben wir natürlich auch für euch, egal welches Wetter draußen ist. Bei uns scheint immer die Sonne aus dem Radio, gleich mit Ugly Cat Joe. Und hier ist Harry Styles, American Girls, für euren Dienstagmittag.
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2: Lange war es in Regensburg, Niederbayern und der Oberpfalz jetzt trocken. Das hat Auswirkungen auf unsere Flüsse. Erst am Wochenende hat das Niedrigwasser in Kelheim eine Granate aus dem Zweiten Weltkrieg offengelegt. Tatsächlich hat die Donau bei Kelheim am meisten unter der Hitze gelitten. Hier wurde ein historischer Niedrigwasserstand gemessen. Erst seit heute steigt der Pegel an der Donau dort langsam wieder an. Aber auch die anderen Flüsse in Regensburg, Niederbayern und der Oberpfalz führen aktuell wenig Wasser. An der Schwarzen Laber in Deuerling gibt der Niedrigwasserinformationsdienst den Pegel als sehr niedrig an. Ähnlich sieht es auch an der Naab und dem Regen aus. Umso besser, dass heute wieder Regen von oben kommt.
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16: Ich bin Max Moser. Grüß Gott. Bitte Wasser sparen, wo es geht, damit die Situation nicht schlimmer wird. Mit diesem Appell wendet sich Kelheims erster Bürgermeister Dennis Diermeier auf Social Media an die Bürger. Vor gut einer Woche schon hat die Donau bei Kelheim einen historischen Tiefstand erreicht. Und auch der Grundwasserspiegel ist niedrig. Der Bürgermeister bittet die Menschen, genau abzuwägen, welche Pflanzen gegossen werden müssen und welche nicht. Heute hat die Donau bei Kelheim das erste Mal seit einer Woche wieder etwas mehr Wasser geführt. Wer im Landkreis Cham Ferienwohnungen vermietet, kann seinen Gästen jetzt ganz einfach ein Stück bayerischer Wald zum Frühstück bieten. Das Morgenglück ist ein Angebot vom Landkreis. Es kann vorab bestellt werden und wird dann zur Ferienwohnung geliefert. Enthalten sind Brot, Butter, Eier und was sonst so zu einem guten Frühstück dazugehört. Alles von regionalen Erzeugern. Wer das Angebot wahrnehmen möchte, kann sich bei der Touristinfo des Landkreises melden. 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
17: Im Moment ganz normaler Verkehrsfluss auf den Straßen. Ihr kommt gut durch.
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17: Es blitzt im Landkreis Regensburg einmal in Deuerling am Kirchberg. Bergab 30 sind die erlaubt. Vorsicht, der ist ganz versteckt. Und in Oberhinkhofen Richtung Thalmassing beim Kreisel haben wir auch noch einen Blitzer. Da hat sich doch spontan ein neues Regengebiet an ein Tief gehängt, das sich gerade bei uns über die Region schiebt. Und das bringt eben ja, jede Menge nasses Wetter. Vor allem heute Mittag haben wir verbreitet viel Regen und wenig Sonne. Das kann auch durchaus lokal mal von Blitz und Donner begleitet werden. Am Nachmittag und am Abend hin gewinnen dann doch die trockenen Abschnitte allmählich die Oberhand. Und wir kriegen bis zu 22 Grad heute. Der Wettertrend in der Nacht fällt mal mehr, mal weniger Regen, aber so ganz trocken bleibt es auf jeden Fall nicht. Zum Mittwoch hin wird es dann aber wieder sonniger.
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Das sind mehr Hits und mehr Vielfalt für euren Dienstagmittag Mahlzeit. Was glaubt ihr, wofür gebt ihr am meisten Geld aus? Wofür geben wir in Bayern allgemein am meisten Geld aus? Tja, das wollte das Landesamt für Statistik auch wissen und hat nachgefragt. Und jetzt gibt es zumindest schon mal Zahlen für das Jahr 2024, also fast aktuell. Und da liegt auf Platz 1 natürlich das Wohnen. Inklusive Instandhaltung und Energiekosten, rund 36% unserer Einnahmen fließen in Wohnungen und Häuser. Auf Platz 2 auch wenig überraschend die Mobilität. Also alles vom Autokauf über den Besuch bei der Tankstelle bis hin zum Ticket für die öffentlichen Verkehrsmittel. Rund 14% unseres Geldes fließt da rein. Und auf Platz 3 ist dann der Nahrungsmitteleinkauf mit 13%. Ein bisschen abgeschlagen auf Platz 4 sind dann die Ausgaben für Freizeit, Kultur und Sport, also für unsere Hobbys rund 9,5%. Wobei das ziemlich auseinandergeht, je nachdem, wie viel Geld ein Haushalt zur Verfügung hat. Also in Euro gerechnet sind das zum Beispiel bei Haushalten, die 1.300 Euro zur Verfügung haben, monatlich 76 Euro. Bei Haushalten mit mehr als 5.000 Euro über 500 Euro. Im Durchschnitt geben wir 335 Euro monatlich für Sport, Kultur und Freizeit aus. Und diese Zahlen sind, wie gesagt, aus dem Jahr 2024. Das Landesamt für Statistik sucht aktuell noch Haushalte in Bayern, die bereit sind, einen Monat lang ihre Ausgaben zu dokumentieren. Insbesondere Haushalte mit weniger als 1.250 Euro Einkommen, Haushalte mit volljährigen Kindern, Mehrgenerationenhaushalte und Haushalte, in denen Hauptverdienende selbstständig oder Freiberufler sind. Also wenn ihr euch da seht, könnt ihr euch gerne beim Landesamt für Statistik melden und mitmachen, wenn ihr Lust habt. Viel Spaß!

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8: 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Es ist 13 Uhr. 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
9: Ich bin Moritz Einzel. Die Landwirte in Deutschland haben wegen der langen Trockenheit in diesem Sommer eine insgesamt deutlich kleinere Ernte eingefahren. Laut dem Deutschen Bauernverband ist mit einer unterdurchschnittlichen Getreidemenge von 41,9 Millionen Tonnen zu rechnen, 7% weniger als im Vorjahr. Bauernverbandspräsident Ruckwied.
10: Besonders enttäuschend war der Ertrag bei unserer Hauptkultur, dem Weizen, der ja dann für Mehl und nachfolgende Backwaren verwendet wird. Hier haben wir eine Ertragseinbuße von 9% verzeichnen müssen.
9: Insbesondere in Süd- und Westdeutschland hätten fehlende Niederschläge zu schwachen Erträgen oder sogar Missernten geführt. Der Brandgeruch vom Großfeuer im Hohen Venn ist bis nach Köln zu riechen, über 100 Kilometer entfernt. Die Kölner Feuerwehr hat aber Entwarnung gegeben, für die Bürger bestehe keine Gefahr. Die nahegelegene Stadt Monschau hat ihre Bewohner aufgerufen, drinnen zu bleiben und Fenster geschlossen zu halten. Geld, Teamwork und Sicherheit statt Lifestyle-Teilzeit, das ist jungen Menschen im Job laut einer ARD-Jobstudie wichtig. Die 14- bis 34-Jährigen legen außerdem auch Wert auf das Image des Unternehmens. Die Studie zeigt aber auch, fast jeder dritte junge Mensch geht mindestens einmal im Monat mit einem unguten Gefühl zur Arbeit. Besonders häufig berichten davon die 14- bis 18-Jährigen. Millionen Menschen in Deutschland lieben Computerspiele und für sie ist die Gamescom in Köln die zentrale Veranstaltung. Hier werden ab nächster Woche Mittwoch die wichtigsten Neuheiten vorgestellt. Schon jetzt rechnen die Veranstalter der Gamescom mit einem Ausstellerrekord von mehr als 1600 Teilnehmern. Generalprobe für den FC Bayern vor dem ersten Pflichtspiel der neuen Saison. Die Münchner bestreiten am Abend ein Testspiel beim Fußball-Zweitligisten Heidenheim. Mit dem Kader sind auch wieder die späten WM-Rückkehrer Harry Kane, Michael Olise und Dayo Upamecano. Ob das Trio in Heidenheim für einen Einsatz in Frage kommt, ist aber noch unklar. Anstoß ist um 18 Uhr. Am Samstagabend spielen die Bayern dann auswärts gegen Borussia Dortmund um den Franz-Beckenbauer Supercup.
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11: Aktuell habe ich keine Meldungen für euch. Es ist ruhig auf den Straßen.
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11: Es blitzt in Regensburg in der Karl-Stieler-Straße, im Landkreis Regensburg in Oberhinkofen Richtung Thalmassing beim Kreisel. Der ist ganz böse in der Hecke versteckt, 50 erlaubt. Und in Deuerlingen am Kirchberg bergab blitzt es bei Tempo 30. Auch der Blitzer ist sehr versteckt. In Neumarkt am Maybach-Museum 15 Grad. In Berngau im Landkreis Neumarkt, da hat es 16 Grad. Und in Kelheim am Römerturm ebenfalls 16 Grad. Es bleibt weiterhin plitscheplatsche nass bei uns. Immer mal wieder gibt es Regenschauer. Teilweise kann sich das Lokal auch mal zu einem kleinen Gewitterchen mit Blitz und Donner entwickeln. Allerdings wird es zum Abend hin dann doch ein bisschen besser. Da setzt sich dann eher das trockene Wetter durch. Der Wettertrend in der Nacht ist es dann immer mal wieder nass. Der Mittwoch selber wird insgesamt sonniger bei bis zu 23 Grad.
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11: Einen schönen, entspannten Dienstag wünsche ich euch. Eigentlich mal eine kleine Abkühlung und eine Dusche für die Natur draußen. Wir machen es uns drinnen gemütlich. Und natürlich erfahrt ihr gleich wieder, was bei uns in der Region los ist. Und zwar von unseren Lokalreportern.
14: Heute schauen wir mal in die Kindergärten hier bei uns in der Region. Die meisten gerade noch in den Ferien. Aber ein Problem haben die ja, egal ob Pause oder nicht. Personalmangel. Heute drehen wir einfach mal den Spieß um. Statt Kindergarten sucht Erzieher, heißt Erzieher suchen Kindergarten. Die ganze Geschichte dahinter gibt's gleich hier bei Charivari.
11: Es geht zurück in die 90er, als unsere Teenie-Zimmer vollgepflastert waren mit den Postern aus der Bravo. Und sie waren ganz vorne mit dabei. Take That aus dem Jahr 93 mit Pray. Hört ihr gleich nach Teddy Swims. Hier ist Mr. Know-It-All um kurz nach eins.
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2: Vor Ort. Die meisten Kindergärten genießen hier gerade noch die Sommerferien, machen Pause und die Erzieher können auch mal durchschnaufen, bevor es dann wieder losgeht. Aber ein großes Thema bleibt auch in den Ferien, der Personalmangel. Diesmal heißt es aber nicht Kindergarten sucht Erzieher, sondern Erzieher suchen Kindergarten. Die Jessie aus Nittenau, Landkreis Schwandorf und Vanessa aus Falkenstein, Landkreis Cham. Eine ist Erzieherin, die andere Kinderpflegerin. Und beide arbeiten gerade gemeinsam bei einem großen Träger. Aber die Einrichtung wird nach und nach aufgelöst. Deswegen suchen die beiden jetzt einen neuen Arbeitsplatz, an dem sie weiterhin als Team arbeiten können. Denn euch gibt's nur als Doppelpack. Warum funktioniert denn das so gut?
3: Wir wissen einfach genau, wie der andere arbeitet. Wir bringen viel Humor mit. Also die Eltern schätzen uns auch sehr. Genau, wir wissen einfach, wie der andere arbeitet.
4: Ja, wir verstehen uns einfach super zusammen.
2: Und Jessie, warum ist denn die Arbeit mit Kindern so toll?
3: Kinder sind einfach ehrlich, auch wahnsinnig dankbar. Und das ist, glaube ich, auch das, warum mir der Beruf so Spaß macht. Genau, das ist, glaube ich, so eine Herzenssache tatsächlich.
2: Ja, ein absolutes Dreamteam, die beiden zusammen, mit ganz, ganz viel Herz bei der Arbeit mit Kindern. Das ist vielleicht genau das, was eine Einrichtung hier bei uns in der Region sucht. Bei Interesse, wir vermitteln gern.
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4: Ich bin Max Moser, grüß Gott. Bitte Wasser sparen, wo es geht, damit die Situation nicht schlimmer wird. Mit diesem Appell wendet sich Kelheims erster Bürgermeister Dennis Diermeier auf Social Media an die Bürger. Vor gut einer Woche schon hat die Donau bei Kelheim einen historischen Tiefstand erreicht. Und auch der Grundwasserspiegel ist niedrig. Der Bürgermeister bittet die Menschen, genau abzuwägen, welche Pflanzen gegossen werden müssen und welche nicht. Heute hat die Donau bei Kelheim das erste Mal seit einer Woche wieder etwas mehr Wasser geführt. Wer im Landkreis Cham Ferienwohnungen vermietet, kann seinen Gästen jetzt ganz einfach ein Stück bayerischer Wald zum Frühstück bieten. Das Morgenglück ist ein Angebot vom Landkreis. Es kann vorab bestellt werden und wird dann zur Ferienwohnung geliefert. Enthalten sind Brot, Butter, Eier und was sonst so zu einem guten Frühstück dazugehört. Alles von regionalen Erzeugern. Wer das Angebot wahrnehmen möchte, kann sich bei der Touristinfo des Landkreises melden. 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
5: Da ist es gerade ruhig auf den Straßen, ihr kommt gut durch.
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7: Es blitzt in Regensburg in der Karl-Stieler-Straße, im Landkreis Regensburg, in Oberhinkofen Richtung Thalmassing beim Kreisel. Der ist ganz böse in der Hecke versteckt. 50 erlaubt. Und in Deuerlingen am Kirchberg bergab blitzt es bei Tempo 30. Auch der Blitzer ist sehr versteckt. Es bleibt weiterhin plitscheplatsche nass bei uns. Immer mal wieder gibt's Regenschauer. Teilweise kann sich das Lokal auch mal zu einem kleinen Gewitterchen mit Blitz und Donner entwickeln. Allerdings wird's zum Abend hin dann doch ein bisschen besser. Da setzt sich dann eher das trockene Wetter durch. Der Wettertrend in der Nacht ist es dann immer mal wieder nass. Der Mittwoch selber wird insgesamt sonniger bei bis zu 23 Grad.
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Einen schönen, etwas verregneten Dienstag wünsche ich euch. Tja, zack, da hat sich das Wetter spürbar geändert. Diese Woche fühlt sich fast schon herbstlich an. Es ist eher grau, viel Regen ist angesagt, die Natur freut sich. Aber nicht jeder verträgt das, was den Kreislauf angeht. Die kühle Phase bleibt bei uns erstmal. Und so gelingt euch auf jeden Fall kreislauftechnisch der Wetterwechsel. Der wichtigste Tipp ist ab an die Luft. Auch wenn es jetzt ein bisschen regnet und ein bisschen grau ist, bei jedem Wind und Wetter rauszugehen, hilft auf jeden Fall, den Kreislauf fit zu halten und unseren Körper jetzt schon mal an die herbstlichen Temperaturen zu gewöhnen. Auch Wechselduschen morgens, vorsichtig natürlich, bringen ordentlich was, denn das trainiert die Gefäße. Viel trinken ist immer ein guter Tipp und ganz wichtig auch sind feste Zeiten für den Körper. Also am besten immer zur gleichen Zeit, wenn möglich, ins Bett gehen, aufstehen und auch zur gleichen Zeit essen. Tja, Sport ist natürlich immer angesagt und auch wichtig ist Entspannen. Yoga, Atemübungen oder einfach mal ohne Handy heute nach der Arbeit vielleicht ein bisschen Musik hören. Das geht übrigens mit uns. Mehr Hits und mehr Vielfalt jetzt für euch. Wir begleiten euch auch durch diesen Wetterwechsel.

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1: Ich bin Joshua Heise. In Kochstedt in Sachsen-Anhalt soll künftig erforscht werden, wie sich Drohnen besser erkennen und abwehren lassen. Innenminister Dobrindt hat dort ein Zentrum dafür eröffnet. Der CSU-Politiker sprach von einem Wettrüsten mit feindlichen Mächten bei der Drohnentechnologie. Und Kochstedt diene dazu, sich in diesem Wettrüsten immer wieder auf neue Situationen einzustellen. Die Trockenheit führt wie erwartet zu einer geringeren Ernte in einigen Bereichen. Laut einer ersten Schätzung werden zum Beispiel deutlich weniger Äpfel von den Bäumen geholt. Der Deutsche Bauernverband rechnet zudem mit einem Minus von 7% bei der Getreideernte. Landwirtschaftsminister Rainer stellte den Betrieben Hilfen in Aussicht. Den 14- bis 34-Jährigen ist im Beruf besonders wichtig eine faire Bezahlung, ein sicherer Arbeitsplatz und ein gutes Betriebsklima. Das zeigt eine Jobstudie im Auftrag der ARD. Es gibt noch weitere Kriterien bei der Jobwahl, zum Beispiel der Stand der Digitalisierung und der Einsatz von künstlicher Intelligenz. Angesichts des schweren Ebola-Ausbruchs im Kongo stockt Deutschland seine Hilfen auf. Weitere 11 Millionen Euro werden es sein, teilte Entwicklungsministerin Alabali Radovan von der SPD mit. Bislang starben mehr als 2300 Menschen an dem Virus. Gegen den aktuellen Virusstrang gibt es noch keine Impfung. Die Stadtbücherei Dachau darf sich über 10.000 Euro freuen. Sie erhält in diesem Jahr den Bayerischen Bibliothekspreis. Das haben Kunstminister Blume und der Chef des Bayerischen Bibliotheksverbandes Oetzinger mitgeteilt. Mehr von Moritz Einzel.
2: Der Sonderpreis, dotiert mit 5.000 Euro, geht demnach an die Gemeindebücherei Untermeitingen im Landkreis Augsburg. Gewürdigt wird insbesondere, dass die Preisträger auch digitale Bildung und Zukunftskompetenzen fördern. Wer wissen wolle, wie Bibliotheken im 21. Jahrhundert aussehen, finde in Dachau und Untermeitingen die Antwort, erklärte Kunstminister Blume.
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3: Auf der A3 Nürnberg Richtung Passau zwischen Laber und Nittendorf gab es einen Unfall. Und auf der A93 Regensburg Richtung Holledau zwischen Regensburg West und Prüfening gab es auch einen Unfall. Hier ist der linke Fahrstreifen blockiert.
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3: Es blitzt in Regensburg in der Karl-Stieler-Straße, dann im Landkreis Regensburg, Oberhinkofen Richtung Schamassing beim Kreisel 50 sind hier erlaubt. Der Blitzer ist böse in der Hecke versteckt und in Deuerling am Kirchberg. Bergab haben wir ebenfalls einen Blitzer bei Tempo 30, auch der ist sehr versteckt.
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3: 22 Grad hat's in Regensburg aktuell am Botanischen Garten. In Neumarkt an der Burg Wolfenstein sind es 20 Grad und auch in Pilsach im Landkreis Neumarkt 20 Grad. Hört ihr das? Das ist die Natur, die aufatmet. Die freut sich nämlich jetzt ganz besonders über das nasse Wetter, das uns noch eine Weile begleitet, den Tag über. Erst zum Abend hin gönnen sich die Regenwolken dann mal eine kleine Pause. In der Nacht geht's aber schon weiter. Der Wettertrend. In der Nacht ist es, wie gesagt, auch immer mal wieder regnerisch. Am Mittwoch dann wird es doch etwas besser. Die Sonne kommt raus bei bis zu 23 Grad.
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2: Wenn es draußen regnet, dann macht eben drinnen was. Morgen treffen sich Jung und Alt in der Stadtteilbücherei Süd in Regensburg zum gemeinsamen Handarbeitsnachmittag. Egal ob Anfänger oder Profi, hier ist jeder willkommen. Alle können voneinander lernen. Bringt eure Projekte selber mit und macht euch einen schönen Nachmittag. Um 16 Uhr geht's los, der Eintritt ist frei. Kreativ wird's auch morgen Abend beim Artsy Afterwork im M26 in Regensburg. Hier kann jeder, der Lust hat, den Tag mit kreativen Tätigkeiten ausklingen lassen. Zum jeweils laufenden Ausstellungskonzept wird ein passendes Kreativangebot entwickelt, bei dem alle mitmachen können. Zeitlich flexibel und ohne Anmeldung. Holt euch was Leckeres zu trinken, seid kreativ und lernt neue Leute kennen. Los geht's ab 17.30 Uhr.
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10: Auf der A3 Nürnberg Richtung Passau zwischen Laber und Nittendorf gab es einen Unfall. Und auf der A93 Regensburg Richtung Holledau zwischen Regensburg West und Prüfening gab es auch einen Unfall. Hier ist der linke Fahrstreifen blockiert.
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10: Es blitzt in Regensburg in der Karl-Stieler-Straße. Dann im Landkreis Regensburg, Oberhinkofen Richtung Schamassing beim Kreisel 50 sind hier erlaubt. Der Blitzer ist böse in der Hecke versteckt und in Deuerling am Kirchberg. Bergab haben wir ebenfalls einen Blitzer bei Tempo 30. Auch der ist sehr versteckt.
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10: Hört ihr das? Das ist die Natur, die aufatmet. Die freut sich nämlich jetzt ganz besonders über das nasse Wetter, das uns noch eine Weile begleitet, den Tag über. Erst zum Abend hin gönnen sich die Regenwolken dann mal eine kleine Pause. In der Nacht geht's aber schon weiter. Der Wettertrend. In der Nacht ist es, wie gesagt, auch immer mal wieder regnerisch. Am Mittwoch dann wird es doch etwas besser. Die Sonne kommt raus bei bis zu 23 Grad.
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2: Der Lutz hier, grüßt euch miteinander. Und Leute, das Gäubodenfestel in Straubing dieses Jahr hat ja schon wieder ein paar kuriose Meldungen dabei gehabt. Ne? Bei einer Achterbahn ist ein Wagen an einer Steigung hängen geblieben. Herzlichen Glückwunsch. Die beiden Typen, die aus der Geisterbahn ein 3 Meter langes Krokodil geklaut haben, ja, war wild alles. Können wir für dieses Jahr aber auch wieder einen Haken dran machen in Straubing, genauso ans Jura-Volksfest in Neumarkt. Und morgen früh haben wir dann frisch von der Ringsburger Duld-Bierprobe sämtliche heißen News zur Herbstduld ab nächster Woche Freitag. Und natürlich wieder Freizeit-Action-Tickets mit dem Charivari draußen Sommer morgen früh. 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
5: Ich bin Joshua Heise.
1: Deutschland stärkt seine Drohnenabwehr. Dazu gibt es nun ein neues Forschungszentrum in Sachsen-Anhalt in Kochstedt. Bundesinnenminister Dobrindt sagte bei der Eröffnung, es gehe darum, sich in einem Schattenkrieg zu behaupten. Claudia Wächter berichtet.
20: Dieser Schattenkrieg ist eine dunkle Bedrohung, warnt Dobrindt. Aber der Tag heute sei bedeutend, denn man verstärke endlich die Schlagkraft gegen angreifende Drohnen, gegen eine hybride Bedrohung. Konkret geht es in dem Zentrum um die Fragen, wie erkennt man Drohnen, ortet sie und vor allem, wie holt man sie schnell vom Himmel?
1: Der CO2-Preis muss Firmen so sehr wehtun, dass sie lieber in klimafreundliche Projekte investieren. Das zeigt eine Umfrage des IFO-Instituts. Demnach müsste der Preis pro Tonne CO2 fast doppelt so hoch sein wie bisher. Doch die EU-Kommission und Bundeswirtschaftsministerin Reiche wollen den Emissionshandel weiter abschwächen. Damit würde der Anreiz, klimafreundlich zu investieren, quasi wegfallen. Deutschland muss feuchter werden, so fordern es die beiden Umweltschutzverbände NABU und BUND. Hintergrund sind die schweren Wald- und Moorbrände im Hürtgenwald und im Hohenfenn nahe der belgisch-deutschen Grenze. Die Verbände betonen, wenn trockengelegte Moore, Wälder und Auen schnell wieder vernässt werden, schützt das nicht nur gegen Brände, sondern auch vor Dürre, Hitze und Starkregen. Nach dem Sturz des Assad-Regimes kommen immer weniger Flüchtlinge aus Syrien zu uns nach Bayern.

0: Deswegen hat der Freistaat jetzt fast 20.000 Asylunterkunftsplätze abgebaut. Das hat Innenminister Herrmann bekannt gegeben. Abgebaut wird in allen 7 Regierungsbezirken. Die größten Einschnitte gibt es in Oberbayern mit rund 4.250 Plätzen. Bis Ende 2027 sollen 22.000 weitere Plätze wegfallen. Irgendwie ist's wie verhext mit den Urlaubszielen. Auf Sizilien spuckt der Ätna und in Spanien bebt die Erde. Die südspanische Touristenmetropole Granada ist erneut von einem Beben der Stärke 4,8 erschüttert worden. Dabei wurden laut spanischen Medien 3 Menschen leicht verletzt. Auch die weltberühmte Alhambra wurde vorsichtshalber evakuiert. Das letzte Beben von Freitagnacht hatte eine Stärke von 5,0.
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2: Um 2:02 Vorsicht auf der Autobahn A3 Nürnberg Richtung Passau zwischen Metten und dem Kreuz Deggendorf ist ein Schlagloch auf dem rechten Fahrstreifen.
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2: Im Landkreis Schwandorf steht eine in Nittenau, Brucker Straße bei Tempo 50. Staus und Blitze bitte einfach immer melden. Die kostenlose Charivari Verkehrshotline 08000 08007. Danke sehr. In Regensburg, Stadt am Hof, momentan 17 Grad. Auch in Herrngiersdorf, Landkreis Kelheim 17 Grad. Und in Brennberg, Landkreis Regensburg 16 Grad. Das Charivari-Wetter. Heute bleibt's auch zum Feierabend hin wolkig. Dazu kann's örtlich, wie in der Nacht dann, bei um die 16, 17 Grad zwischendurch mal regnen. Der Charivari-Wetter-Trend. Morgen am Mittwoch erstmal noch mehr Wolken. Später kommt dann aber bei 21 bis 26 Grad die Sonne öfter durch. Am Donnerstag durchwachsen. Mit Sonne, Wolken, stellenweise Regen, teils auch Gewitter. Trockener soll es dann am Freitag und Samstag wieder werden.
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2: Servus am Dienstag, das ist doch wirklich nicht verkehrt. Oder eine gute Abwechslung in den Sommerferien der Kinder nach absolutem heißem Hochsommer bisher. Jetzt auch mal eine angenehme Abkühlung und Zeit für andere Freizeitbeschäftigungen. Vielleicht auch drinnen. Wenn es aber trotzdem rausgehen soll, auch bei diesem Wetter, da haben wir für Regensburg, Niederbayern und der Oberpfalz auch tolle Ideen, die vielleicht noch nicht jeder kennt. Gleich.
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0: Charivari am Dienstagnachmittag. Ja, auch so sollen doch die Ferien durchaus mal aussehen. Oder für unsere Kinder, nachdem sie nun hochsommerlich begonnen haben, ist jetzt mal Zeit für andere Dinge bei dieser Abkühlung. Und wenn es trotzdem oder gerade deshalb rauszieht, es gibt noch viele Orte bei uns, die darauf warten, entdeckt zu werden. Wir haben auf unserer Homepage eine ganze Sammlung zusammengestellt, die auch bei diesem Wetter lohnenswert sind, entdeckt zu werden. Nicht nur bei Hochsommer. Hitze. Wir haben tolle Tipps für Regensburg, Niederbayern und die Oberpfalz zusammengestellt. Wenn in den Ferien mit und für die Familie mal die Ideen ausgehen, einfach mal vorbeischauen bei uns im Netz unter charivari.com. Da haben wir einige Inspirationen für gemeinsame Familienunternehmungen, nicht nur bei über 30 Grad. Natürlich verschenken wir auch weiterhin im Charivari draußen Sommer Freizeitspaß für die ganze Familie. 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Ein wildes Naturerlebnis für die Familie um kurz nach 4:30 von uns geschenkt.
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0: Charivari, mehr Hits, mehr Vielfalt am Dienstagnachmittag. Gleich was Neues von Kygo und Konsorten. Save My Love, Tom Gregory, Rather Be You und die Pet Shop Boys aus den 90ern. Eine Coverversion, denn das Lied kommt eigentlich von den Village People. Genau die, die auch den Partyhit YMCA rausgebracht haben. Die Pet Shop Boys haben 93 dann ihre ganz eigene Version draus gemacht und waren damit in vielen Ländern ganz oben in den Charts. Go West, auch gleich.
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2: Auch zum Feierabend bleibt's wolkig, örtlich zwischendurch mit Regen. Mehr Wetter, dazu der aktuelle Verkehr und die Blitzer für Regensburg, Niederbayern und die Oberpfalz gleich.
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4: Mit Anja Stubber. Hallo. Wie im ganzen Freistaat sinkt auch hier in Niederbayern und der Oberpfalz die Zahl der Unterbringungsplätze für Asylsuchende. Laut Bayerns Innenminister Joachim Herrmann kommt die Migrationswende jetzt konkret vor Ort an. In allen Regierungsbezirken gibt es demnach einen deutlichen Rückgang an Asylunterkunftsplätzen. Seit Sommer letztes Jahr sind in Niederbayern über 1200 Plätze abgebaut worden. In der Oberpfalz waren es rund 2500. In den nächsten Monaten soll der Abbau weitergehen. Unterkunftsplätze werden nur noch dort angemietet oder verlängert, wo sie weiterhin benötigt werden und wirtschaftlich sind, so das bayerische Innenministerium. Bei dem Zusammenstoß mit einem Auto in Lappersdorf nahe Regensburg ist ein junger Radfahrer schwer verletzt worden. Ein Autofahrer hatte den 13-Jährigen gestern Abend offenbar beim Abbiegen übersehen und konnte nicht mehr ausweichen. Der Junge war nach Einbruch der Dunkelheit ohne Licht an seinem Mountainbike unterwegs und dunkel gekleidet. Der Rettungsdienst hat ihn schwer, aber nicht lebensgefährlich verletzt, vom Unfallort in Lappersdorf in ein Krankenhaus gebracht. Bei einer Prügelei zwischen Teenagern in Schwandorf ist ein Jugendlicher K.O. gegangen. Gestern Abend waren im Stadtosten zwei 14-Jährige aneinander geraten, hatten sich gegenseitig mit Fäusten und einem Schlüssel geschlagen. Dabei wurden die Jungs verletzt, einer war sogar kurzzeitig bewusstlos. Die Schwandorfer Polizei ermittelt jetzt gegen beide wegen gefährlicher Körperverletzung. Der katholische Brauch, an Mariä Himmelfahrt Kräuterbuschen zu binden, unterstützt den Neumarkt jetzt einen guten Zweck. Die Landfrauen vom Bauernverband haben vergangenen Samstag, also an Mariä Himmelfahrt, mehr als 200 Kräuterbuschen verkauft. Der Erlös von über 1000 Euro geht an das Klinikum Neumarkt, an die Palliativstation dort. 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
2: Um 15.31 Uhr Vorsicht auf der A6 Nürnberg Richtung Pilsen. Zwischen Sulzbach-Rosenberg und Amberg West liegen Reifenteile auf der Fahrbahn. Hier ein defekter LKW auf dem Standstreifen. Die B8 Neumarkt Richtung Nürnberg zwischen Postbau Heng und Ochenbruck. Dichter Verkehr dauert momentan 7 Minuten länger.
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2: Im Landkreis Schwandorf steht eine Nittenau-Brucker Straße bei Tempo 50. Staus und Blitzer bitte einfach immer melden. Die kostenlose Charivari-Verkehrshotline 08000 08007. Dankeschön. In Regensburg am Hauptbahnhof aktuell 18 Grad. Frischer ist es noch in Winklern, Landkreis Schwandorf 16 Grad. Und in Runding am Satzdorfer See im Landkreis Cham 17 Grad im Moment. Das Charivari-Wetter. Heute bleibt es auch zum Feierabend hin wolkig. Dazu kann es örtlich wie in der Nacht dann bei um die 16, 17 Grad zwischendurch mal regnen. Der Charivari-Wetter-Trend. Morgen am Mittwoch erstmal noch mehr Wolken. Später kommt dann aber bei 21 bis 26 Grad die Sonne öfter durch. Am Donnerstag durch mit Sonne, Wolken, stellenweise Regen, teils auch Gewitter. Trockener soll es dann am Freitag und Samstag wieder werden.
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2: Am Dienstag, nachdem gestern die Hitzevolksfeste in Neumarkt und Straubing zu Ende gegangen sind, das Jura-Volksfest und das Gäubodenvolksfest, auch das Kelheimer. Servus, ich bin Diet Kapfinger. Wir schauen nach vorn, denn es wird weiter gefeiert bei uns in Regensburg, Niederbayern und der Oberpfalz, was bei uns noch so alles ansteht und was wir uns wirklich schon mal vormerken könnten und sollten. Gleich.

0: Charivari, am Dienstag, der 18. August. Große Volksfeste sind in Neumarkt und Straubing gestern zu Ende gegangen. Das Jura-Volksfest, Gäubodenvolksfest und auch das Kelheimer. Aber zum Glück heißt das bei uns in der Region noch lange nicht Schluss mit Mass, Musik und Achterbahn, denn jetzt geht's in der Region direkt weiter. Am Freitag startet das Riedenburger Volksfest im Landkreis Kelheim. 5 Tage lang ganz gemütlich und traditionell. Eine Woche später dann schon das nächste große Heimspiel, die Regensburger Herbsthuld vom 28. August bis 13. September. Dazwischen und drumherum warten noch der Gillermoos in Abensberg, das Tankrindl-Volksfest in Hemau und das Beilngrieser-Volksfest im Landkreis Neumarkt. Gleich 3 Feste Anfang September. Und wer glaubt, danach wird's ruhiger? Im Oktober kommt der traditionsreiche Mainburger Gallimarkt, das Hallertauer-Oktoberfest quasi, vom 9. bis 12. Oktober. Bedeutet für uns, die Festzeltsaison ist noch lange nicht vorbei und vielleicht ist das auch ganz gut so. Schließlich wollen die Lederhosen und das Dirndl ja auch noch ein bisschen was erleben.
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Charivari, mehr Hits, mehr Vielfalt. Damit starten wir durch in den Dienstagfeierabend. In die nächste Stunde zwischen 4 und 5 geht's gleich mit was Aktuellem rein. Kamrad. Dazu wieder 2000er, 90er und 80er. Wie der ist einer meiner ganz persönlichen Anfangs-80er von Robert Palmer, der Gentleman, immer bestens gekleidet damals.

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9: Auch zum Feierabend bleibt's wolkig, örtlich zwischendurch mit Regen. Mehr Wetter, dazu der aktuelle Verkehr und die Blitze für Regensburg, Niederbayern und die Oberpfalz gleich.
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10: Ich bin Joshua Heise. Obwohl es zuletzt mehr Genehmigungen für den Bau von Wohnungen gegeben hat, bremst der Mieterbund dennoch die Euphorie. Dort spricht Präsidentin Weber-Moritz von einem guten Signal, aber nicht von einer Trendwende. Von Genehmigung bis Fertigstellung sei es ein weiter Weg. Zudem brauche es vor allem bezahlbaren Wohnraum und aktuell befänden sich noch rund 760.000 Wohnungen im Bau. Mit der Trockenheit der letzten Wochen haben auch die Landwirte zu kämpfen. Sie erwartet eine geringere Ernte. Davon geht der Deutsche Bauernverband aus. An den Bäumen hängen beispielsweise deutlich weniger Äpfel und auch die Getreide- und Rapsernte wird unterdurchschnittlich ausfallen, so Verbandspräsident Ruckwied. Er fordert wegen der angespannten Lage vieler Höfe finanzielle Hilfen von der Politik. Der Pegel des Rheins ist durch den Regen der letzten Tage langsam wieder angestiegen. Das Wasserstraßen- und Schifffahrtsamt rechnet damit, dass der Pegel von Deutschlands wichtigster Wasserstraße bis Samstag auf 23 Zentimeter anwächst. Letzte Woche war er wegen der Trockenheit erstmals in den Minusbereich gefallen. Von normalen Verhältnissen ist der Rhein aber noch weit entfernt. Der Schiffsverkehr bleibt eingeschränkt, viele Fähren stehen weiter still. Der Pilotenverband Vereinigung Cockpit fordert einheitliche Standards zur Drohnenerkennung an Flughäfen. Laut Verband liegt das größte Problem nicht in der Abwehr von Drohnen, sondern darin, sie rechtzeitig zu erkennen. Thomas Brockt berichtet.
11: Beim bislang spektakulärsten Fall war Anfang August am Flughafen Leipzig eine mit Sprengstoff bestückte Drohne entdeckt worden. Seitdem wird viel über Abwehr diskutiert. Die Piloten fordern aber auch eine bessere Technik, um Drohnen möglichst schnell zu erkennen. Außerdem wollen die Piloten in den Gremien vertreten sein, wo über Reaktionen entschieden wird. Denn der Abschuss einer Drohne etwa kann am Ende gefährlicher sein als die Drohne selbst.
10: Deutschland hat innerhalb von 2 Jahren über 1000 Denkmäler verloren, heruntergerechnet mehr als 1 pro Tag. Als Hauptgründe nennt die Deutsche Stiftung Denkmalschutz einen zu hohen Erhaltungsaufwand, Vernachlässigung, unabgestimmte Baumaßnahmen, aber auch Brände und Vandalismus. Im bayerischen Winkelheid wurde einem Fachwerkhaus der Sonderstatus zuletzt aberkannt, weil dort Wände und Decken entfernt wurden. Von wem, weiß man nicht.
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9: Um gleich 3 Minuten nach 4, Autobahn A3 Nürnberg Richtung Passau. Vorsicht bitte zwischen Metten und dem Kreuz Deggendorf. Hier sind Personen auf der Fahrbahn. Der rechte Fahrstreifen ist blockiert. Die B8 Neumarkt Richtung Nürnberg zwischen Postbau Heng und Ochenbruck. Dichter Verkehr, hier dauert es momentan 5 Minuten länger.
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9: Im Landkreis Schwandorf steht eine Nittenau, Bruckerstraße bei Tempo 50 und im Landkreis Cham in Renkam, Ortsmitte in beiden Richtungen, ebenfalls bei Tempo 50. Danke für den Hinweis an Hans. Staus und Blitzer bitte einfach immer melden. Die kostenlose Charivari-Verkehrshotline 08000 08007. Dankeschön. In Rötz im Landkreis Cham momentan 17 Grad, in Schwandorf am Marktplatz 18 Grad, auch in Kamerau im Landkreis Cham aktuell 18 Grad. Das Charivari-Wetter. Heute bleibt's auch am Feierabend wolkig. Dazu kann's örtlich wie in der Nacht dann bei um die 16, 17 Grad zwischendurch mal regnen. Der Charivari-Wetter-Trend. Morgen am Mittwoch erstmal noch mehr Wolken, später kommt dann aber bei 21 bis 26 Grad die Sonne öfter durch. Am Donnerstag durchwachsen mit Sonne, Wolken und stellenweise Regen, teils auch Gewitter. Trockener soll's dann am Freitag und Samstag wieder werden.
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9: Servus. Doch, diese Abkühlung tut doch wirklich mal gut. Übermorgen am Donnerstag kann es dann auch nochmal richtig scheppern und krachen mit Gewittern bei uns in der Region. Wie weit ist denn das Gewitter von uns weg, wenn zum Beispiel 30 Sekunden zwischen Blitz und Donner liegen? Und auf was sollten wir aufpassen? Nicht nur draußen in der Natur, auch in der Stadt. Haben wir gleich auch durchaus Überraschendes dazu.
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1: Charivari, haben wieder einmal auch Gott sei Dank kühleren Dienstag mit Regen. Übermorgen kann es dann bei uns in Regensburg, Niederbayern und der Oberpfalz örtlich auch nochmal gewittern. Dann aufpassen, da gibt es eine ziemlich einfache Regel. Liegen zwischen Blitz und Donner weniger als 30 Sekunden, ist das Gewitter weniger als 10 Kilometer entfernt. Und dann am besten raus aus dem Freien und rein ins Gebäude oder ins Auto. Besonders gefährlich ein einzelner Baum oder eine freie Wiese. Der Baum ist draußen nämlich schnell der höchste Punkt und auf einem freien Feld können das eben auch wir Menschen sein. Gibt es jetzt überhaupt keine Möglichkeit, irgendwo unterzukommen, dann in die Hocke, Füße eng zusammen und möglichst klein machen. Wer hat's gewusst? Auch in der Stadt sollten wir auf einiges aufpassen. Lieber weg mit dem Regenschirm und Kopfhörer mit Kabel besser absetzen. Metall zieht Blitze zwar nicht an, leitet den Strom aber weiter. Und wenn es dann wieder ruhig ist, noch etwa 30 Minuten warten, bevor wir rausgehen. Denn auch nach dem letzten Donner kann es noch gefährlich sein. Also lieber einmal zu früh ins Trockene als einmal zu spät. Bei Gewitter ist Vorsicht definitiv besser als ein ziemlich elektrisierendes Erlebnis.
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2: Der Lutz hier, grüßt euch miteinander. Und Leute, das Gäubodenfestel in Straubing dieses Jahr hat ja schon wieder ein paar kuriose Meldungen dabei gehabt. Ne? Bei einer Achterbahn ist ein Wagen an einer Steigung hängen geblieben. Herzlichen Glückwunsch. Die beiden Typen, die aus der Geisterbahn ein 3 Meter langes Krokodil geklaut haben, ja, war wild alles. Können wir für dieses Jahr aber auch wieder einen Haken dran machen in Straubing, genauso ans Jura-Volksfest in Neumarkt. Und morgen früh haben wir dann frisch von der Ringsburger Duld-Bierprobe sämtliche heißen News zur Herbstduld ab nächster Woche Freitag. Und natürlich wieder Freizeit-Action-Tickets mit dem Charivari draußen Sommer morgen früh. Ciao, ciao.

0: Charivari mit mehr Hits, mehr Vielfalt geht's in den Dienstagfeierabend. Gleich was Aktuelles von BTS, Swim nach Donna Lewis aus dem Jahr 96. Die wollte damals den Song erstmal gar nicht selber aufnehmen, sondern hatte ihn für jemand anderen geschrieben. Gut, dass sie sich dann doch noch umentschieden hat, wurde ein großer 90er-Hit. I love you always forever. Gleich.
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3: Gleich genau 16.30 Uhr, halb fünf, zum Feierabend bleibt's wolkig, örtlich zwischendurch mit Regen. Mehr Wetter, dazu der aktuelle Verkehr und die Blitzer für Regensburg, Niederbayern und die Oberpfalz gleich.
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5: Mit Anja Stubber, hallo. Wie im ganzen Freistaat sinkt auch hier in Niederbayern und der Oberpfalz die Zahl der Unterbringungsplätze für Asylsuchende. Laut Bayerns Innenminister Joachim Herrmann kommt die Migrationswende jetzt konkret vor Ort an. In allen Regierungsbezirken gibt es demnach einen deutlichen Rückgang an Asylunterkunftsplätzen. Seit Sommer letztes Jahr sind in Niederbayern über 1200 Plätze abgebaut worden. In der Oberpfalz waren es rund 2500. In den nächsten Monaten soll der Abbau weitergehen. Plätze werden nur noch dort angemietet oder verlängert, wo sie weiterhin benötigt werden und wirtschaftlich sind, so das bayerische Innenministerium. Bei dem Zusammenstoß mit einem Auto in Lappersdorf nahe Regensburg ist ein junger Radfahrer schwer verletzt worden. Ein Autofahrer hatte den 13-Jährigen gestern Abend offenbar beim Abbiegen übersehen und konnte nicht mehr ausweichen. Der Junge war nach Einbruch der Dunkelheit ohne Licht an seinem Mountainbike unterwegs und dunkel gekleidet. Der Rettungsdienst hat ihn schwer, aber nicht lebensgefährlich verletzt, vom Unfallort in Lappersdorf in ein Krankenhaus gebracht. Bei einer Prügelei zwischen Teenagern in Schwandorf ist ein Jugendlicher K.O. gegangen. Gestern Abend waren im Stadtosten zwei 14-Jährige aneinander geraten, hatten sich gegenseitig mit Fäusten und einem Schlüssel geschlagen. Dabei wurden die Jungs verletzt, einer war sogar kurzzeitig bewusstlos. Die Schwandorfer Polizei ermittelt jetzt gegen beide wegen gefährlicher Körperverletzung. Der katholische Brauch, an Maria Himmelfahrt Kräuterbuschen zu binden, unterstützt in Neumarkt jetzt einen guten Zweck. Die Landfrauen vom Bauernverband haben vergangenen Samstag, also an Maria Himmelfahrt, mehr als 200 Kräuterbuschen verkauft. Der Erlös von über 1000 Euro geht an das Klinikum Neumarkt, an die Palliativstation dort. 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
3: Um 16.32 Uhr Vorsicht bitte auf der A3 Nürnberg Richtung Passau zwischen Metten und dem Kreuz Deggendorf sind Personen auf der Fahrbahn. Der rechte Fahrstreifen ist blockiert.
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3: Im Landkreis Schwandorf steht eine Nittenau, Brucker Straße bei Tempo 50 und im Landkreis Cham in Renkam, Ortsmitte in beiden Richtungen ebenfalls bei Tempo 50. Staus und Blitzer bitte einfach immer melden. Die kostenlose Charivari-Verkehrshotline 08000 08007. Danke sehr. In Regensburg an der Steinernen Brücke aktuell 18 Grad, auch in Schwandorf-Edmannsdorf momentan 18 Grad, ebenso in Irlerstein, Landkreis Kelheim 18 Grad. Das Charivari-Wetter, heute bleibt es auch am Feierabend wolkig, dazu kann es örtlich wie in der Nacht dann bei um die 16, 17 Grad zwischendurch mal regnen. Der Charivari-Wetter-Trend, morgen am Mittwoch erstmal noch mehr Wolken, später kommt dann aber bei 21 bis 26 Grad die Sonne öfter durch. Am Donnerstag durchwachsen mit Sonne, Wolken und stellenweise Regen, teils auch Gewitter. Trockener soll es dann am Freitag und Samstag wieder werden.
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0: 14 Minuten vor 5.
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0: Herzlichen Glückwunsch und Servus an Thomas aus Breitenbrunn im Naturpark Altmühltal im Landkreis Neumarkt. Ihr habt es ja auch sehr schön, Thomas, oder?
3: Ja, so, wir haben schon eine schöne Gegend da.
0: Absolut. Wir schenken dir für die Familie Karten für den Wildgarten bei Furt im Wald im Landkreis Cham. Das wird auch ein Abenteuer. Da könnt ihr gemeinsam durch die Natur streifen. Mystische Gestalten gibt's da zu entdecken, Hängebrücken. Man kann durchs Moor stapfen. Ein besonderes Highlight ist, da kennt man vielleicht auch die Unterwasserstation. Da könnt ihr durch dicke Glasscheiben von unten in den Teich schauen. Sind kapitale Hechte drin, Zander, Flussbarsche und die jagen im Teich nach Rotaugen, Rotfedern und Lauben. Klingt nach einem tollen Familien-Naturabenteuer. Und du hast 3 Kinder, gell?
3: Ja, genau.
0: Erzähl.
3: Ja, genau. Also ich habe die Große ist 16, die Mittlere ist 14 und der Kleine ist 9.
0: Oh, goldig. Der Jüngste ist der Bursch.
3: Ja, genau.
0: Wie den haben wir noch braucht. Das glaube ich als Papa, oder? Hast du auch noch ein bisschen Unterstützung. Also ganz viel Spaß, Thomas aus Breitenbrunn,
3: ja,
0: beim Entdecken. Und keine Angst, wenn euch da im Wildgarten tatsächlich irgend so ein mystisches Wesen begegnet, einfach freundlich grüßen und weitergehen, dann passiert nichts.
3: Ja, genau.
0: Servus, Thomas. Ciao.
3: Ja, danke. Servus.
0: 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Um kurz nach 8 morgen früh haben wir Tickets für den Playmobil Funpark.
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Charivari, hinein geht's in den Dienstag-Feierabend. Zwischen 5 und 6 bei mehr Hits, mehr Vielfalt, auch mit dem offiziellen Sommerhit des Jahres 2026, Shakira und Burna Boy. Dazu wieder 2000er, 80er und, haben wir was vergessen? Ach ja, dazwischen 90er, Jimmy Cliff zum Beispiel.

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0: Auch zum Feierabend bleibt's wolkig, örtlich zwischendurch mit Regen. Mehr Wetter, dazu der aktuelle Verkehr für Regensburg, Niederbayern und die Oberpfalz gleich.
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2: Ich bin Joshua Heise. Erst vor kurzem hat ein beinahe Unfall am Münchner Flughafen für Schlagzeilen gesorgt. Jetzt wurde ein weiterer Zwischenfall bekannt. Dabei hatte ein Airbus A380 bei einer Landung gestern zu früh aufgesetzt, heißt es. An Bord waren mehr als 350 Passagiere. Alle konnten das Flugzeug unverletzt verlassen. Beim ersten Vorfall eines Flugzeugs aus Vietnam hatte es Probleme beim Start gegeben. Der Deutsche Bauernverband rechnet wegen der vielen Hitze und dem wenigen Regen mit einer unterdurchschnittlichen Getreidemenge von knapp 42 Millionen Tonnen. Verbandspräsident Ruckwied fordert deshalb ein Sofortprogramm der Bundesregierung. Ursula Winkler berichtet.
3: Nicht nur um die Getreide- oder Gemüseernte steht es schlecht. Die Trockenheit führt auch zu Nachschubproblemen beim Tierfutter. Vor allem im Süden und im Westen Deutschlands gibt es schwache Ernten. Teils sorgte die Trockenheit sogar für einen Totalausfall. Mit akuten Folgen für die zuletzt bereits gestiegenen Verbraucherpreise rechnet die Branche aber erstmal nicht.
2: Auch wenn es durch den Regen endlich die erhoffte Abkühlung gibt, führt der Rhein weiter zu wenig Wasser. Das treibt die Spritpreise in den angrenzenden Bundesländern nach oben. Der ADAC-Ländervergleich zeigt, Rheinland-Pfalz, Nordrhein-Westfalen und Hessen sind besonders teuer. Dort liegt Diesel bei über 2,25 Euro je Liter. Deutlich günstiger tankt man beispielsweise in Bayern. Diese Region ist weniger auf die Rheintransporte angewiesen. In Kochstedt in Sachsen-Anhalt soll künftig erforscht werden, wie sich Drohnen besser erkennen und abwehren lassen. Innenminister Dobrindt hat dort ein Zentrum dafür eröffnet. Der CSU-Politiker sprach von einem Wettrüsten mit feindlichen Mächten bei der Drohnentechnologie. Und Kochstedt diene dazu, sich in diesem Wettrüsten immer wieder auf neue Situationen einzustellen. Der KI-Boom bedroht die Gaming-Branche. Laut dem Branchenverband Game werden die Computerchips knapp und das treibt die Preise für Hardware in die Höhe. Die Folge? Weniger Gamer holen sich neues Equipment zum Zocken. Die Branche spricht schon vom Ramageddon, einer Mischung aus dem Arbeitsspeicher RAM und Armageddon, dem Weltuntergang. Nächste Woche startet in Köln die Gamescom mit einem Ausstellerrekord von über 1600 Firmen.
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0: Um 5:03, die B8, Neumarkt Richtung Nürnberg zwischen Postbau Heng und Ochenbruck. Dichter Verkehr, hier dauert es momentan 5 Minuten länger. Ansonsten liegen uns keine größeren Störungsmeldungen vor.
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0: Auf der B8 steht einer bei Mötzing, das ist bei Sünching, im Landkreis Regensburg, hier ist Tempo 100, das sollte reichen, oder? In Schwandorf steht einer, Steinberger Straße in der 30er-Zone und im Landkreis Cham in Renkam, Ortsmitte, in beiden Richtungen bei Tempo 50. Staus und Blitzer bitte einfach immer melden. Die kostenlose Charivari-Verkehrshotline 08000 08007. Dankeschön. In Rötz im Landkreis Cham momentan 17 Grad, in Schwandorf am Marktplatz 18 Grad, auch in Kamerau im Landkreis Cham aktuell 18 Grad. Das Charivari-Wetter. Heute bleibt's auch am Feierabend wolkig. Dazu kann's örtlich wie in der Nacht dann bei um die 16, 17 Grad zwischendurch mal regnen. Der Charivari-Wetter-Trend. Morgen am Mittwoch erstmal noch mehr Wolken, später kommt dann aber bei 21 bis 26 Grad die Sonne öfter durch. Am Donnerstag durchwachsen mit Sonne, Wolken und stellenweise Regen, teils auch Gewitter. Trockener soll's dann am Freitag und Samstag wieder werden.
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0: Servus am Dienstag, Feierabend in der Ferien- und Urlaubszeit. Geht's noch weg? Dann sollten wir im Urlaub je nach Land einige wichtige Dinge wissen und beachten, warum wir zum Beispiel in Spanien lieber keine Cola bestellen sollten. Auch dazu gleich.
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0: Charivari am Dienstag Feierabend in der Ferien- und Urlaubszeit. Wenn wir dann noch verreisen, könnte es passieren, dass zum Beispiel eine völlig harmlose Geste plötzlich als Beleidigung verstanden wird. Ja, wir wissen es, andere Länder, andere Sitten und gerade im Urlaub lauern einige ziemlich überraschende Fettnäpfchen. Zum Beispiel das Peace-Zeichen. In Griechenland kann das nämlich mit der Handfläche nach innen ziemlich unfreundlich wirken. Sinngemäß heißt es dann nämlich, fahr zur Hölle. Und in vielen asiatischen und arabischen Ländern gilt die linke Hand als unrein. Deshalb bitte lieber nicht damit essen oder irgendetwas überreichen. Auch beim Bestellen gibt's Überraschungen. In Spanien sollten wir lieber keine Cola bestellen. Das Wort kann dort umgangssprachlich nämlich als Beleidigung verstanden werden. Also einfach den Markennamen sagen. Noch ein paar Dinge, die gut zu wissen sind. In Thailand zeigen wir besser nicht mit dem Finger auf andere Menschen. In Tunesien fragen wir, bevor wir jemanden fotografieren. Und in Ägypten, der Türkei oder auf den Malediven ist außerhalb der Hotelanlagen eher bitte zurückhaltende Kleidung angesagt. Mal kurz zusammengefasst, einfach vorher ein paar Minuten über die Sitten im Reiseland informieren und schon vermeiden wir die meisten Fettnäpfchen. Wir wollen ja im Urlaub Erinnerungen sammeln und nicht unfreiwillig für welche sorgen.
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0: Charivari am Dienstag Feierabend. Was ist der offizielle Sommerhit dieses Jahres? Haben wir schon öfter drüber gesprochen. Shakira mit Burna Boy und Die Die. Haben wir gleich. Mehr Hits, mehr Vielfalt. Deshalb danach ein Millenniums-Hit von The Rasmus. 2003 sind die damit plötzlich überall aufgetaucht. Die Band aus Finnland waren vorher schon fast 10 Jahre unterwegs in ihrer Heimat, hatten mehrere Alben da veröffentlicht, bevor dieser Song sie dann auch international bekannt gemacht hatte. In the Shadows haben wir auch gleich.
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1: 17.30 Uhr, genau halb sechs, auch zum Feierabend. Bleibt's wolkig, örtlich zwischendurch mit Regen. Mehr Wetter, dazu der aktuelle Verkehr und die Blitze für Regensburg, Niederbayern und die Oberpfalz gleich.
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3: Mit Anja Stubber, hallo. Die Menschen in und um Mainburg im Landkreis Kelheim sind bei Notfällen gut versorgt. Die Notarztversorgung im Mainburger Krankenhaus hat sich in den vergangenen Jahren stetig verbessert. Inzwischen ist 98% der Zeit ein Notarzt da, so das Krankenhaus. Möglich werde das durch die Zusammenarbeit mit der Ilmtal-Klinik Pfaffenhofen. Die Notärzte von dort sind auch in Mainburg im Einsatz. Offenbar ziemlich aus der Spur geraten ist gestern Abend eine Frau in Regenstauf. Bei der Polizei sind mehrere Anrufe wegen der 37-Jährigen eingegangen. Sie hatte sich immer wieder auf eine Straße in Regenstauf gelegt, dabei wirr herumgeschrien, mit sich selbst gesprochen und einen Zigarettenautomaten attackiert. Die Ukrainerin mit Wohnsitz in Österreich war sehr durcheinander und anscheinend auch betrunken, so dass die Polizei kein Gespräch mit ihr führen konnte. Die Beamten haben sie in eine Fachklinik gebracht. Für die Freiwilligen Feuerwehren im Landkreis Schwandorf gibt es ein breites Angebot an Lehrgängen und Fortbildungen. Die Kreisbrandinspektion hat jetzt Bilanz über das erste Halbjahr gezogen. Insgesamt haben mehr als 200 Kurseinheiten stattgefunden, bei denen knapp 480 Feuerwehrler mitgemacht haben. Von Atemschutzausbildung bis Feuerwehrführerschein. Unbekannte sind in eine Gaststätte am Hammersee in Bodenwöhr im Landkreis Schwandorf eingebrochen und haben fette Beute gemacht. Laut Polizei sind zwei Täter gestern am frühen Morgen über eine Balkontür in die Wirtschaft eingestiegen, haben sich aus einem Tresor mehrere 10.000 Euro genommen und sind dann auf und davon. Jetzt ermittelt die Kripo Amberg und hofft auf Hinweise zu dem Einbruch in Bodenwöhr. 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
1: Um 17.32 Uhr, Autobahn A93, Regensburg Richtung Holledau, zwischen Saalhaupt und Hausen ein defekter PKW auf dem Standstreifen. Und die B8, Neumarkt Richtung Nürnberg, zwischen Postbau Heng und Ochenbruck, dichter Verkehr. Hier dauert es mittlerweile 10 Minuten länger.
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1: Auf der B8 steht einer bei Mötzing, das ist bei Sönniching im Landkreis Regensburg. Hier ist Tempo 100, sollte reichen. Schwandorf-Steinberger Straße in der 30er-Zone und im Landkreis Cham, in Renkham, Ortsmitte, in beiden Richtungen bei Tempo 50. Staus und Blitzer bitte einfach immer melden. Die kostenlose Charivari-Verkehrshotline 08000 08007. Dankeschön. Wir haben jetzt oft genau die Hälfte der Werte um diese Zeit. Halb sechs. Als Anfang August in Donaustauf zum Beispiel auf der Walhalla, Landkreis Regensburg, haben wir aktuell 18 Grad. Da hatten wir 36 vor zwei Wochen noch. In Velburg, Landkreis Neumarkt, 17 Grad. Da waren es vor zwei Wochen um diese Zeit 34. Und in Elsendorf, Landkreis Kelheim, aktuell 19 Grad. Das Charivari-Wetter. Heute bleibt es auch am Feierabend wolkig. Dazu kann es örtlich, wie in der Nacht, dann mal um die 16, 17 Grad zwischendurch mal regnen. Der Charivari-Wetter-Trend. Morgen am Mittwoch erstmal noch mehr Wolken. Später kommt dann aber bei 21 bis 26 Grad die Sonne öfter durch. Am Donnerstag durchwachsen mit Sonne, Wolken, stellenweise Regen, teils auch Gewitter. Trockener soll es dann am Freitag und Samstag wieder werden.
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1: Servus am Dienstag, ich bin Diet Kapfinger. Nachdem nun gestern die Hitzevolksfeste Neumarkt und Straubing zu Ende gegangen sind, das Jura-Volksfest, das Gäubodenvolksfest, auch das Kelheimer, schauen wir nach vorne, denn es wird weiter gefeiert bei uns in Regensburg, Niederbayern und der Oberpfalz. Was da noch so alles ansteht, was wir uns schon mal vormerken können und sollten gleich.

0: Charivari, am Dienstag, der 18. August. Große Volksfeste sind in Neumarkt und Straubing gestern zu Ende gegangen. Das Jura-Volksfest, Gäuboden-Volksfest und auch das Kelheimer. Aber zum Glück heißt das bei uns in der Region noch lange nicht Schluss mit Mass, Musik und Achterbahn, denn jetzt geht's in der Region direkt weiter. Am Freitag startet das Riedenburger Volksfest im Landkreis Kelheim. 5 Tage lang ganz gemütlich und traditionell. Eine Woche später dann schon das nächste große Heimspiel, die Regensburger Herbsthuld vom 28. August bis 13. September. Dazwischen und drumherum warten noch der Gillermoos in Abensberg, das Tankrintel-Volksfest in Hemau und das Beilngrieser-Volksfest im Landkreis Neumarkt. Gleich 3 Feste Anfang September. Und wer glaubt, danach wird's ruhiger? Im Oktober kommt der traditionsreiche Mainburger Gallimarkt, das Hallertauer-Oktoberfest quasi, vom 9. bis 12. Oktober. Bedeutet für uns, die Festzeltsaison ist noch lange nicht vorbei und vielleicht ist das auch ganz gut so. Schließlich wollen die Lederhosen und das Dirndl ja auch noch ein bisschen was erleben.
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Charivari am Dienstag Feierabend. Auch zwischen 6 und 7 mit mehr Hits, mehr Vielfalt. Bruno Mars mit einer Nummer, die zwar schon älter ist, er sie aber aktuell dieses Jahr erst rausgebracht hat. Dazu natürlich wieder 2000er, 90er und 80er. In der nächsten Stunde 80er Rock zum Beispiel von Bruce Springsteen.

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13: Auch zum Feierabend bleibt's wolkig, örtlich zwischendurch mit Regen. Mehr Wetter, dazu der aktuelle Verkehr und die Blitzer für Regensburg, Niederbayern und die Oberpfalz gleich.
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15: Ich bin Joshua Heise. Wieder ein Zwischenfall am Münchner Flughafen. Gestern Abend ist ein Flugzeug zu früh aufgesetzt und hat dabei die Beleuchtung der Landebahn beschädigt. Das hat die Lufthansa jetzt bestätigt. Alle 351 Passagiere blieben unverletzt. Mehr dazu von Pia Wegner.
16: Wieso der Airbus zu früh aufgesetzt hat, ist bislang unklar. Die Bundesstelle für Flugunfalluntersuchung hat sich der Sache angenommen. Erst am Samstag war eine Boeing der Fluggesellschaft Vietnam Airlines beim Start über das Bahnende hinausgefahren, weil sie zu langsam war. Das Flugzeug konnte zwar gerade noch so abheben, musste aber 2 Stunden später beschädigt wieder in München landen.
15: Ein Arbeitszeugnis kann darüber entscheiden, ob wir einen Job bei einem neuen Arbeitgeber bekommen oder nicht. Jede 7. Firma lässt diese Zeugnisse mittlerweile von KI verfassen. Das geht aus einer Bitkom-Umfrage hervor. Personalabteilungen setzen generell immer mehr auf künstliche Intelligenz, am häufigsten bei der Weiterbildung von Mitarbeitern. Ausgebremst wird das Ganze vor allem durch Datenschutzbedenken. Nach dem Sturz des Assad-Regimes kommen immer weniger Flüchtlinge aus Syrien zu uns nach Bayern. Deswegen hat der Freistaat jetzt fast 20.000 Asylunterkunftsplätze abgebaut. Das hat Innenminister Herrmann bekannt gegeben. Abgebaut wird in allen 7 Regierungsbezirken. Die größten Einschnitte gibt es in Oberbayern mit rund 4.250 Plätzen. Bis Ende 2027 sollen 22.000 weitere Plätze wegfallen. Lettland gilt als Paradebeispiel eines digitalisierten Landes, bekommt aber aktuell auch die Schattenseiten dieser Entwicklung zu spüren. Dort haben Unbekannte bei der Straßenverkehrsbehörde Daten von 1,2 Millionen Menschen abgegriffen, darunter Zahlungsangaben und Adressen, so die Behörden. Lettland hat 1,9 Millionen Einwohner. Die Behörden warnen nun vor möglichen Betrugsversuchen. Mehr Respekt und Fairness von den Spielern, das wünschen sich die deutschen Spitzenschiedsrichter. In der neuen Fußball-Bundesliga-Saison, die in 10 Tagen beginnt, wollen sie konsequenter durchgreifen. Anschreien und Rudelbildung sollen dann sofort unterbunden werden. Außerdem werden die Regeln von der WM übernommen, etwa gegen Zeitspiele bei Abstößen oder Einwürfen.
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13: Um 6:02. Autobahn A93, Regensburg Richtung Holledau zwischen Saalhaupt und Hausen, ein defekter PKW auf dem Standstreifen.
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13: Auf der B8 steht einer bei Mötzing, das ist bei Sünching im Landkreis Regensburg. Hier ist Tempo 100, außerdem in Schwandorf am Blitzer Steinberger Straße in der 30er-Zone. Staus und Blitzer bitte einfach immer melden. Die kostenlose Charivari-Verkehrshotline 08000 0807. Dankeschön. In Regensburg. Am Stadttheater Bismarckplatz 19 Grad im Moment, auch in Kelheim beim Altmühltor 19 Grad und in Seubersdorf, Landkreis Neumarkt, 18 Grad. Das Charivari-Wetter. Heute bleibt es auch am Feierabend wolkig. Dazu kann es örtlich wie dann in der Nacht bei um die 16, 17 Grad zwischendurch mal regnen. Der Charivari-Wetter-Trend. Morgen am Mittwoch erstmal noch mehr Wolken, später kommt dann aber bei 21 bis 26 Grad die Sonne öfter durch. Am Donnerstag durchwachsen mit Sonne, Wolken, stellenweise Regen, teils auch Gewitter. Trockener soll es dann am Freitag und Samstag wieder werden.
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13: Servus, die Abkühlung tut doch mal gut. Übermorgen am Donnerstag kann es dann auch noch mal scheppern und krachen mit Gewittern bei uns. Wie weit ist denn das Gewitter von uns weg, wenn zum Beispiel 30 Sekunden zwischen Blitz und Donner liegen? Und auf was sollten wir aufpassen? Nicht nur draußen in der Natur, auch in der Stadt haben wir gleich durchaus Überraschendes.
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0: Charivari haben wieder einmal auch Gott sei Dank kühleren Dienstag mit Regen. Übermorgen kann es dann bei uns in Regensburg, Niederbayern und der Oberpfalz örtlich auch nochmal gewittern. Dann aufpassen, da gibt es eine ziemlich einfache Regel. Liegen zwischen Blitz und Donner weniger als 30 Sekunden, ist das Gewitter weniger als 10 Kilometer entfernt. Und dann am besten raus aus dem Freien und rein ins Gebäude oder ins Auto. Besonders gefährlich ein einzelner Baum oder eine freie Wiese. Der Baum ist draußen nämlich schnell der höchste Punkt und auf einem freien Feld können das eben auch wir Menschen sein. Gibt's jetzt überhaupt keine Möglichkeit, irgendwo unterzukommen, dann in die Hocke, Füße eng zusammen und möglichst klein machen. Wer hat's gewusst? Auch in der Stadt sollten wir auf einiges aufpassen. Lieber weg mit dem Regenschirm und Kopfhörer mit Kabel besser absetzen. Metall zieht Blitze zwar nicht an, leitet den Strom aber weiter. Und wenn es dann wieder ruhig ist, noch etwa 30 Minuten warten, bevor wir rausgehen. Denn auch nach dem letzten Donner kann es noch gefährlich sein. Also lieber einmal zu früh ins Trockene als einmal zu spät. Bei Gewitter ist Vorsicht definitiv besser als ein ziemlich elektrisierendes Erlebnis.
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0: Charivari, am Dienstag Feierabend, mehr Hits, mehr Vielfalt, Marlon Rudette, 2014er, When the Beat Drops Out, haben wir gleich, dann die neue von Tom Gregory, How It Was Before und 94er Rock schieben wir hinterher mit Bruce Springsteen, Dancing in the Dark.
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0: 18.28 Uhr, kurz vor 6:30, auch zum Feierabend. Bleibt wolkig, örtlich zwischendurch mit Regen. Mehr Wetter, dazu der aktuelle Verkehr und die Blitze für Regensburg, Niederbayern und die Oberpfalz gleich.
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9: Mit Anja Stubber, hallo. Die Menschen in und um Mainburg im Landkreis Kelheim sind bei Notfällen gut versorgt. Die Notarztversorgung im Mainburger Krankenhaus hat sich in den vergangenen Jahren stetig verbessert. Inzwischen ist 98% der Zeit ein Notarzt da, so das Krankenhaus. Möglich werde das durch die Zusammenarbeit mit der Ilmtal-Klinik Pfaffenhofen. Die Notärzte von dort sind auch in Mainburg im Einsatz. Offenbar ziemlich aus der Spur geraten ist gestern Abend eine Frau in Regenstauf. Bei der Polizei sind mehrere Anrufe wegen der 37-Jährigen eingegangen. Sie hatte sich immer wieder auf eine Straße in Regenstauf gelegt, dabei wirr herumgeschrien, mit sich selbst gesprochen und einen Zigarettenautomaten attackiert. Die Ukrainerin mit Wohnsitz in Österreich war sehr durcheinander und anscheinend auch betrunken, so dass die Polizei kein Gespräch mit ihr führen konnte. Die Beamten haben sie in eine Fachklinik gebracht. Für die freiwilligen Feuerwehren im Landkreis Schwandorf gibt es ein breites Angebot an Lehrgängen und Fortbildungen. Die Kreisbrandinspektion hat jetzt Bilanz über das erste Halbjahr gezogen. Insgesamt haben mehr als 200 Kurseinheiten stattgefunden, bei denen knapp 480 Feuerwehrler mitgemacht haben. Von Atemschutzausbildung bis Feuerwehrführerschein.

0: Kriminalbeamte sind in eine Gaststätte am Hammersee in Bodenwöhr im Landkreis Schwandorf eingebrochen und haben fette Beute gemacht. Laut Polizei sind zwei Täter gestern am frühen Morgen über eine Balkontür in die Wirtschaft eingestiegen, haben sich aus einem Tresor mehrere 10.000 Euro genommen und sind dann auf und davon. Jetzt ermittelt die Kripo Amberg und hofft auf Hinweise zu dem Einbruch in Bodenwöhr. 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
2: Um 18.30 Uhr, Autobahn A93 Regensburg Richtung Holledau zwischen Saalhaupt und Hausen, immer noch ein defekter PKW auf dem Standstreifen.
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2: Auf der B8 steht einer in Mötzing bei Sünching im Landkreis Regensburg, Tempo 100, und in Schwandorf, Steinberger Straße in der 30er-Zone. Staus und Blitzer bitte einfach immer melden. Die kostenlose Charivari-Verkehrshotline 08000 08007. In Regensburg am Fischmarkt momentan 19 Grad, in Painten, Landkreis Kelheim 18 Grad und in Schwandorf an der Adenauer Brücke 18 Grad. Das Charivari-Wetter. Heute bleibt es auch am Feierabend wolkig, dazu ganz örtlich wie in der Nacht dann bei um die 16, 17 Grad zwischendurch mal regnen. Der Charivari-Wetter-Trend. Morgen am Mittwoch erstmal noch mehr Wolken, später kommt dann aber bei 21 bis 26 Grad die Sonne öfter durch. Am Donnerstag durchwachsen mit Sonne, Wolken, stellenweise Regen, teils auch Gewitter. Trockener soll es dann am Freitag und Samstag wieder werden.
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2: Servus, ich bin Diet Kapfinger. Das ist doch nicht verkehrt. Eine gute Abwechslung in den Sommerferien der Kinder. Nach absolut heißem Hochsommer bisher jetzt auch mal eine angenehme Abkühlung und Zeit für andere Freizeitbeschäftigungen vielleicht drinnen. Wenn es aber trotzdem rausgehen soll, auch bei diesem Wetter, da haben wir für Regensburg, Niederbayern und der Oberpfalz auch tolle Ideen, die vielleicht noch nicht jeder kennt. Gleich.

Charivari, am Dienstag Feierabend. Ja, auch so sollen doch die Ferien durchaus mal aussehen, oder? Für unsere Kinder, nachdem sie hochsommerlich begonnen haben, ist jetzt mal Zeit für andere Dinge bei dieser Abkühlung. Und wen es trotzdem oder gerade deshalb rauszieht, es gibt noch so viele Orte bei uns, die darauf warten, entdeckt zu werden. Wir haben auf unserer Homepage eine ganze Sammlung zusammengestellt, die auch bei diesem Wetter lohnenswert sind, entdeckt zu werden, nicht nur bei Hochsommerhitze. Wir haben tolle Tipps für Regensburg, Niederbayern und die Oberpfalz. Wenn in den Ferien mit und für die Familie mal die Ideen ausgehen, einfach bei uns vorbeischauen im Netz unter charivari.com. Da haben wir einige Inspirationen für gemeinsame Familien, Unternehmungen, nicht nur bei über 30 Grad. 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
1: Ich bin Joshua Heise. Deutschland stärkt seine Drohnenabwehr. Dazu gibt es nun ein neues Forschungszentrum in Sachsen-Anhalt in Kochstedt. Bundesinnenminister Dobrindt sagte bei der Eröffnung, es gehe darum, sich in einem Schattenkrieg zu behaupten. Claudia Wächter berichtet.
2: Dieser Schattenkrieg ist eine dunkle Bedrohung, warnt Dobrindt. Aber der Tag heute sei bedeutend, denn man verstärke endlich die Schlagkraft gegen angreifende Drohnen, gegen eine hybride Bedrohung. Konkret geht es in dem Zentrum um die Fragen, wie erkennt man Drohnen, ortet sie und vor allem, wie holt man sie schnell vom Himmel?
1: Die Kontrollen an den deutschen Außengrenzen sollen um ein weiteres halbes Jahr verlängert werden. Innenminister Dobrindt hat den Schritt offiziell bei der EU-Kommission angemeldet. Die Lage an Europas Außengrenzen zeige, dass zum Zurückdrängen der illegalen Migration weiterhin Kontrollen benötigt würden, sagte Dobrindt der Bild-Zeitung. Letzten Monat waren zehntausende Migranten in die spanische Exklave Ceuta gekommen. Im Münchner Stadtteil Schwabing läuft zurzeit ein Großeinsatz der Polizei. Den Angaben zufolge hatten mehrere Anwohner die Behörden verständigt, nachdem eine verdächtige Person mit einer Schusswaffe im Bereich des Kurfürstenplatzes gesichtet wurde. Die Polizei hat den Mann angeschossen, er wird ins Krankenhaus gebracht. Die Straßen in der Gegend sind vorerst gesperrt, die genauen Umstände sind noch unklar. Finanzminister Klingbeil hat die Kritik von CDU und CSU an seiner Steuerreform zurückgewiesen. Die Unionschefs Merz und Söder hätten die Pläne im Koalitionsausschuss mitentschieden, so der SPD-Vorsitzende. Der Entwurf sieht Entlastungen von rund 10 Milliarden Euro jährlich vor, vor allem für kleine und mittlere Einkommen. Eine Familie mit zwei Kindern solle dadurch etwa 600 Euro im Jahr sparen. Nach dem beinahe Unfall am Münchner Flughafen vor wenigen Tagen wird ein weiterer Zwischenfall gemeldet. Allerdings scheint dieser harmloser zu sein. Ein Lufthansa Airbus A380 setzte bei der Landung gestern zu früh auf, sodass an der Startbahn die Beleuchtung beschädigt wurde. Den Menschen an Bord passierte nichts. Beim ersten Vorfall eines Flugzeugs aus Vietnam gab es Probleme beim Start.
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3: Hier die wichtigsten Meldungen von den Straßen bei uns in der Region. Fahrt auf der A3 Nürnberg in Richtung Passau besonders vorsichtig. Zwischen Wörth an der Donau-Ost und Kirchroth kommt es zu Verzögerungen wegen eines defekten Fahrzeugs. Wir bleiben noch auf der A3 Nürnberg in Richtung Passau. Auch zwischen Kirchroth und Straubing kommt es zu Behinderungen wegen einer Nachtbaustelle.
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5: In der Nacht bei um die 16, 17 Grad, oft wolkig, zwischendurch örtlich auch mal Regen. Der Charivari-Wettertrend, morgen am Mittwoch erstmal noch mehr Wolken, später kommt dann aber bei 21 bis 26 Grad die Sonne öfter durch. Am Donnerstag durchwachsen mit Sonne, Wolken und stellenweise Regen, teils auch Gewitter. Trockener soll es dann am Freitag und Samstag wieder werden.
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5: Der Dienstag, nachdem gestern die Hitze-Volksfeste in Neumarkt und Straubing zu Ende gegangen sind, das Jura-Volksfest, das Gäuboden-Volksfest und auch das Kelheimer. Servus, ich bin Diet Kapfinger. Wir schauen nach vorn, denn es wird weiter gefeiert bei uns in Regensburg, Niederbayern und der Oberpfalz. Was bei uns an Volksfesten noch so alles ansteht und was wir uns schon mal vormerken können und sollten, gleich.
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0: Charivari, am Dienstag, der 18. August. Große Volksfeste sind in Neumarkt und Straubing gestern zu Ende gegangen. Das Jura-Volksfest, Gäuboden-Volksfest und auch das Kelheimer. Aber zum Glück heißt das bei uns in der Region noch lange nicht Schluss mit Mass, Musik und Achterbahn, denn jetzt geht's in der Region direkt weiter. Am Freitag startet das Riedenburger Volksfest im Landkreis Kelheim. 5 Tage lang ganz gemütlich und traditionell. Eine Woche später dann schon das nächste große Heimspiel, die Regensburger Herbstduld vom 28. August bis 13. September. Dazwischen und drumherum warten noch der Gillermoos in Abensberg, das Tankrintel-Volksfest in Hemau und das Beilngrieser-Volksfest im Landkreis Neumarkt. Gleich 3 Feste Anfang September. Und wer glaubt, danach wird's ruhiger? Im Oktober kommt der traditionsreiche Mainburger Gallimarkt, das Hallertauer-Oktoberfest quasi, vom 9. bis 12. Oktober. Bedeutet für uns, die Festzeltsaison ist noch lange nicht vorbei und vielleicht ist das auch ganz gut so. Schließlich wollen die Lederhosen und das Dirndl ja auch noch ein bisschen was erleben.
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5: Hallo, guten Abend. Die Migrationswende wirkt. Der Freistaat Bayern baut immer mehr Asylunterkünfte zurück in allen Regierungsbezirken. Bayernweit bereits an die 20.000 Plätze. Das hat Innenminister Joachim Herrmann heute bekannt gegeben. Demnach sind in Niederbayern seit letztem Sommer mehr als 1.200 Asylplätze abgebaut worden. In der Oberpfalz waren es rund 2.500. Hintergrund ist, dass immer weniger Geflüchtete zu uns kommen. Die große Flüchtlingswelle aus Syrien zum Beispiel ist nach dem Sturz des Assad-Regimes dort deutlich abgeebbt. Bis Ende nächsten Jahres sollen nochmals mehr als 22.000 Asylplätze in ganz Bayern wegfallen, kündigte Innenminister Herrmann an. Gruselig bis krass. In Lappersdorf ist am frühen Morgen heute ein Mann in Unterhose aus einem Gebüsch gesprungen und hat einen anderen Mann geschlagen, ohne ersichtlichen Grund, mit der Faust ins Gesicht. Der Geschlagene war gerade im Ortsteil Kareth auf dem Nachhauseweg und ist nach der Attacke weggerannt. Jetzt ermittelt die Polizei Regenstauf. Warum der Mann halbnackt auf den anderen los ist, ist nicht bekannt. Ein Hubschrauberlandeplatz ausgerechnet direkt neben einem großen Vogelschutzgebiet. Der Bund Naturschutz kritisiert die Pläne eines Unternehmers scharf, einen Helikopterlandeplatz bei Schwandorf-Charlottenhof zu bauen. Das Projekt bedroht demnach das benachbarte Naturschutzgebiet Charlottenhofer Weihergebiet. Es ist das zweitgrößte Naturschutzgebiet der Oberpfalz und beherbergt viele Vogelarten, vom Fischadler bis zum Blaukehlchen. Der Bund Naturschutz fordert, für den Hubschrauberlandeplatz auch andere Standorte zu prüfen.
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8: Hier die wichtigsten Meldungen von den Straßen bei uns in der Region. Fahrt auf der A3 Nürnberg in Richtung Passau besonders aufmerksam. Zwischen Wörth an der Donau Ost und Kirchroth kommt es zu Behinderungen wegen eines defekten Fahrzeugs. Wir bleiben noch auf der A3. Nürnberg in Richtung Passau. Auch zwischen den Anschlussstellen Kirchroth und Straubing kommt es zu Behinderungen wegen einer Nachtbaustelle.
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10: In der Nacht bei um die 16, 17 Grad, oft wolkig, zwischendurch örtlich auch mal Regen. Der Charivari-Wettertrend, morgen am Mittwoch erstmal noch mehr Wolken, später kommt dann aber bei 21 bis 26 Grad die Sonne öfter durch. Am Donnerstag durchwachsen mit Sonne, Wolken und stellenweise Regen, teils auch Gewitter. Trockener soll es dann am Freitag und Samstag wieder werden.
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10: Servus, ich bin Dirk Kapfinger. Am Dienstag Feierabend in der Ferien- und Urlaubszeit. Geht's denn noch weg? Dann sollten wir im Urlaub je nach Land einige wichtige Dinge wissen und beachten, warum wir zum Beispiel in Spanien lieber keine Cola bestellen sollten. Auch das gleich.

0: Charivari am Dienstag Feierabend in der Ferien- und Urlaubszeit. Wenn wir dann noch verreisen, könnte es passieren, dass zum Beispiel eine völlig harmlose Geste plötzlich als Beleidigung verstanden wird. Ja, wir wissen es, andere Länder, andere Sitten und gerade im Urlaub lauern einige ziemlich überraschende Fettnäpfchen. Zum Beispiel das Peace-Zeichen. In Griechenland kann das nämlich mit der Handfläche nach innen ziemlich unfreundlich wirken. Sinngemäß heißt es dann nämlich, fahr zur Hölle. Und in vielen asiatischen und arabischen Ländern gilt die linke Hand als unrein. Deshalb bitte lieber nicht damit essen oder irgendetwas überreichen. Auch beim Bestellen gibt's Überraschungen. In Spanien sollten wir lieber keine Cola bestellen. Das Wort kann dort umgangssprachlich nämlich als Beleidigung verstanden werden. Also einfach den Markennamen sagen. Noch ein paar Dinge, die gut zu wissen sind. In Thailand zeigen wir besser nicht mit dem Finger auf andere Menschen. In Tunesien fragen wir, bevor wir jemanden fotografieren. Und in Ägypten, der Türkei oder auf den Malediven ist außerhalb der Hotelanlagen eher bitte zurückhaltende Kleidung angesagt. Mal kurz zusammengefasst, einfach vorher ein paar Minuten über die Sitten im Reiseland informieren und schon vermeiden wir die meisten Fettnäpfchen. Wir wollen ja im Urlaub Erinnerungen sammeln und nicht unfreiwillig für welche sorgen.
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5: Das ist drei.

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1: Ich bin Joshua Heise. Die Kontrollen an den deutschen Außengrenzen sollen um ein weiteres halbes Jahr bis Mitte März verlängert werden. Das hat Bundesinnenminister Dobrindt jetzt offiziell bei der EU-Kommission angemeldet. Thomas Brockt berichtet.
2: Eigentlich sollen im Schengen-Raum die Grenzen offen sein. Doch schon seit 2 Jahren gilt das für die deutschen Außengrenzen nicht mehr. Kritik daran gibt es immer wieder. Doch jetzt kommt, wenn die EU-Kommission nicht widerspricht, die nächste Verlängerung. Innenminister Dobrindt hatte das schon vor kurzem angekündigt. Nach dem Massenansturm von Migranten auf die spanische Exklave Ceuta in Nordafrika.
1: Obwohl es zuletzt mehr Genehmigungen für den Bau von Wohnungen gegeben hat, bremst der Mieterbund dennoch die Euphorie. Dort spricht Präsidentin Weber-Moritz von einem guten Signal, aber nicht von einer Trendwende. Von Genehmigung bis Fertigstellung sei es ein weiter Weg. Zudem brauche es vor allem bezahlbaren Wohnraum und aktuell befänden sich noch rund 760.000 Wohnungen im Bau. Bei einem Polizeieinsatz in München-Schwabing hat ein Beamter einen Schuss abgegeben. Nach Behördenangaben ist ein Mensch daraufhin schwer verletzt ins Krankenhaus gekommen. Der Bereich ist weiträumig abgesperrt, die Tram fährt nicht. Warum geschossen wurde, ist noch unklar. Wie bei jedem Schusswaffeneinsatz der Polizei üblich, ermittelt auch das Landeskriminalamt. Im Hohenfenn in Belgien kämpft die Feuerwehr weiter gegen die Flammen. Damit diese nicht auf deutsches Gebiet übergreifen, werden Brandschneisen geschlagen. Das Feuer ist laut belgischem Innenministerium weitgehend gestoppt. Nur eine Brandfront in unwegsamem Gelände lässt sich vom Boden aus nicht bekämpfen. Problem: Löschflugzeuge können wegen Regens und Bewölkung nicht fliegen. Apple ändert von Oktober an seinen App Store in der EU. Nutzer sollen dann mehr Wahlfreiheit beim Herunterladen und Bezahlen von Apps bekommen. Zudem dürfen Entwickler ihre Programme künftig leichter auch außerhalb des App Stores anbieten. Die EU-Kommission hatte Apple letztes Jahr wegen Verstößen gegen den Digital Markets Act mit 500 Millionen Euro Strafe belegt und will die Umsetzung der Änderungen jetzt genau beobachten.
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3: Hier die aktuellen Meldungen von den Straßen bei uns in der Region. Fahrt auf der A3 Nürnberg in Richtung Passau besonders vorsichtig. Zwischen Wörth an der Donau-Ost und Kirchroth kommt es zu Behinderungen wegen eines defekten Fahrzeugs. Ebenfalls auf der A3 Nürnberg in Richtung Passau kommt es zwischen Kirchroth und Straubing zu Behinderungen wegen einer Nachtbaustelle. Wir bleiben noch auf der A3 Nürnberg in Richtung Passau. Fahrt auch zwischen den Anschlussstellen Altdorf-Burgthann und Oberölsbach besonders vorsichtig. Hier kommt es zu Behinderungen aufgrund eines Unfalles.
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5: In der Nacht bei um die 16, 17 Grad, oft wolkig, zwischendurch örtlich auch mal Regen. Der Charivari-Wettertrend: morgen am Mittwoch erstmal noch mehr Wolken, später kommt dann aber bei 21 bis 26 Grad die Sonne öfter durch. Am Donnerstag durchwachsen mit Sonne, Wolken und stellenweise Regen, teils auch Gewitter. Trockener soll es dann am Freitag und Samstag wieder werden.

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1: Kleine Tüftler, aufgepasst. Morgen können technikinteressierte Kids ab 10 Jahren erste Erfahrungen mit Elektrotechnik sammeln. Im Jugendtreff K3 in Schwandorf bauen sie gemeinsam das klassische Geschicklichkeitsspiel Der heiße Draht. Spielerisch lernen sie gleichzeitig die ersten Grundlagen der Elektrotechnik. Kosten 10 Euro für Material und Bearbeitungsgebühr. Bitte anmelden. Was passiert eigentlich in einer Kläranlage? Dieser Frage können Kinder morgen in Furt im Wald auf den Grund gehen. Im Rahmen des Kinderfreizeitprogramms können Kinder ab 8 Jahren die Kläranlage besichtigen und auch spannende Versuche im betriebseigenen Labor machen. Morgen um 13 Uhr. Bitte aber anmelden bei der Touristinfo Furt im Wald.
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4: Hallo, guten Abend. Die Migrationswende wirkt. Der Freistaat Bayern baut immer mehr Asylunterkünfte zurück in allen Regierungsbezirken. Bayernweit bereits an die 20.000 Plätze. Das hat Innenminister Joachim Herrmann heute bekannt gegeben. Demnach sind in Niederbayern seit letztem Sommer mehr als 1.200 Asylplätze abgebaut worden. In der Oberpfalz waren es rund 2.500. Hintergrund ist, dass immer weniger Geflüchtete zu uns kommen. Die große Flüchtlingswelle aus Syrien zum Beispiel ist nach dem Sturz des Assad-Regimes dort deutlich abgeebbt. Bis Ende nächsten Jahres sollen nochmals mehr als 22.000 Asylplätze in ganz Bayern wegfallen, kündigte Innenminister Herrmann an. Gruselig bis krass. In Lappersdorf ist am frühen Morgen heute ein Mann in Unterhose aus einem Gebüsch gesprungen und hat einen anderen Mann geschlagen, ohne ersichtlichen Grund, mit der Faust ins Gesicht. Der Geschlagene war gerade im Ortsteil Karet auf dem Nachhauseweg und ist nach der Attacke weggerannt. Jetzt ermittelt die Polizei Regenstauf. Warum der Mann halbnackt auf den anderen los ist, ist nicht bekannt. Ein Hubschrauberlandeplatz ausgerechnet direkt neben einem großen Vogelschutzgebiet. Der Bund Naturschutz kritisiert die Pläne eines Unternehmers scharf, einen Helikopterlandeplatz bei Schwandorf-Charlottenhof zu

0: Das Projekt bedroht demnach das benachbarte Naturschutzgebiet Charlottenhofer Weihergebiet. Es ist das zweitgrößte Naturschutzgebiet der Oberpfalz und beherbergt viele Vogelarten, vom Fischadler bis zum Blaukehlchen. Der Bund Naturschutz fordert, für den Hubschrauberlandeplatz auch andere Standorte zu prüfen.
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3: Hier die aktuellen Meldungen von den Straßen bei uns in der Region. Fahrt auf der A3 Nürnberg in Richtung Passau besonders vorsichtig. Zwischen den Anschlussstellen Wörth an der Donau-Ost und Kirchroth kommt es zu Behinderungen wegen eines defekten Fahrzeugs. Wir bleiben noch auf der A3. Nürnberg in Richtung Passau. Auch zwischen den Anschlussstellen Kirchroth und Straubing kommt es zu Behinderungen wegen einer Nachtbaustelle. Wir bleiben noch auf der A3 Nürnberg in Richtung Passau. Fahrt auch zwischen den Anschlussstellen Altdorf-Burgthann und Oberülsbach besonders vorsichtig. Hier kommt es zu Behinderungen aufgrund eines Unfalles.
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5: In der Nacht bei um die 16, 17 Grad, oft wolkig, zwischendurch örtlich auch mal Regen. Der Charivari-Wettertrend morgen am Mittwoch erstmal noch mehr Wolken, später kommt dann aber bei 21 bis 26 Grad die Sonne öfter durch. Am Donnerstag durchwachsen mit Sonne, Wolken und stellenweise Regen, teils auch Gewitter. Trockener soll es dann am Freitag und Samstag wieder werden.
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1: Ich bin Joshua Heise. Der CO2-Preis muss Firmen so sehr wehtun, dass sie lieber in klimafreundliche Projekte investieren. Das zeigt eine Umfrage des IFO-Instituts. Demnach müsste der Preis pro Tonne CO2 fast doppelt so hoch sein wie bisher. Doch die EU-Kommission und Bundeswirtschaftsministerin Reiche wollen den Emissionshandel weiter abschwächen. Damit würde der Anreiz, klimafreundlich zu investieren, quasi wegfallen. Wieder ein Zwischenfall am Münchner Flughafen. Gestern Abend ist ein Flugzeug zu früh aufgesetzt und hat dabei die Beleuchtung der Landebahn beschädigt. Das hat die Lufthansa jetzt bestätigt. Alle 351 Passagiere blieben unverletzt. Mehr dazu von Pia Wegner.
2: Wieso der Airbus zu früh aufgesetzt hat, ist bislang unklar. Die Bundesstelle für Flugunfalluntersuchung hat sich der Sache angenommen. Erst am Samstag war eine Boeing der Fluggesellschaft Vietnam Airlines beim Start über das Bahnende hinausgefahren, weil sie zu langsam war. Das Flugzeug konnte zwar gerade noch so abheben, musste aber 2 Stunden später beschädigt wieder in München landen.
1: In München-Schwabing läuft aktuell ein Polizeieinsatz. Nachdem eine verdächtige Person mit einem pistolenähnlichen Gegenstand gemeldet wurde, rückten die Beamten an. Einer von ihnen gab wohl auch einen Schuss ab und verletzte den mutmaßlichen Verdächtigen. Der Mann wurde schwer verletzt ins Krankenhaus gebracht. Die Gegend ist weiträumig abgeriegelt. Weil ein Polizist geschossen hat, ermittelt auch das LKA. Deutschland muss feuchter werden, so fordern es die beiden Umweltschutzverbände NABU und BUND. Hintergrund sind die schweren Wald- und Moorbrände im Hürtgenwald und im Hohenfenn nahe der belgisch-deutschen Grenze. Die Verbände betonen, wenn trockengelegte Moore, Wälder und Auen schnell wieder vernässt werden, schützt das nicht nur gegen Brände, sondern auch vor Dürre, Hitze und Starkregen. In Perus Hauptstadt Lima sind archäologische Überreste eines möglichen Menschenopfers entdeckt worden. Das rund 1400 Jahre alte Skelett eines vermutlich erwachsenen Mannes wurde in der Ruinenstätte Huacapucyana gefunden, dort, wo einst ein unterirdischer Wasserkanal rituell verschlossen wurde. Das Kulturministerium sieht darin neue Einblicke in die indigene Kultur Perus.
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3: Hier die wichtigsten Meldungen von den Straßen bei uns in der Region. Besonders vorsichtig solltet ihr auf der A3 Nürnberg in Richtung Passau fahren. Zwischen den Anschlussstellen Wörth an der Donau-Ost und Kirchroth kommt es zu Behinderungen wegen eines defekten Fahrzeugs. Wir bleiben noch auf der A3 Nürnberg in Richtung Passau. Auch zwischen den Anschlussstellen Kirchroth und Straubing kommt es zu Behinderungen wegen einer Nachtbaustelle.
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5: In der Nacht bei um die 16, 17 Grad, oft wolkig, zwischendurch örtlich auch mal Regen. Der Charivari-Wettertrend, morgen am Mittwoch erstmal noch mehr Wolken, später kommt dann aber bei 21 bis 26 Grad die Sonne öfter durch. Am Donnerstag durchwachsen mit Sonne, Wolken und stellenweise Regen, teils auch Gewitter. Trockener soll es dann am Freitag und Samstag wieder werden.
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1: Hallo, guten Abend. Die Migrationswende wirkt. Der Freistaat Bayern baut immer mehr Asylunterkünfte zurück in allen Regierungsbezirken. Bayernweit bereits an die 20.000 Plätze. Das hat Innenminister Joachim Herrmann heute bekannt gegeben. Demnach sind in Niederbayern seit letztem Sommer mehr als 1.200 Asylplätze abgebaut worden. In der Oberpfalz waren es rund 2.500. Hintergrund ist, dass immer weniger Geflüchtete zu uns kommen. Die große Flüchtlingswelle aus Syrien zum Beispiel ist nach dem Sturz des Assad-Regimes dort deutlich abgeebbt. Bis Ende nächsten Jahres sollen nochmals mehr als 22.000 Asylplätze in ganz Bayern wegfallen.

0: kündigte Innenminister Herrmann an. Gruselig bis krass. In Lappersdorf ist am frühen Morgen heute ein Mann in Unterhose aus einem Gebüsch gesprungen und hat einen anderen Mann geschlagen, ohne ersichtlichen Grund, mit der Faust ins Gesicht. Der Geschlagene war gerade im Ortsteil Kareth auf dem Nachhauseweg und ist nach der Attacke weggerannt. Jetzt ermittelt die Polizei Regenstauf. Warum der Mann halbnackt auf den anderen los ist, ist nicht bekannt. Ein Hubschrauberlandeplatz ausgerechnet direkt neben einem großen Vogelschutzgebiet. Der Bund Naturschutz kritisiert die Pläne eines Unternehmers scharf, einen Helikopterlandeplatz bei Schwandorf-Charlottenhof zu bauen. Das Projekt bedroht demnach das benachbarte Naturschutzgebiet Charlottenhofer Weihergebiet. Es ist das zweitgrößte Naturschutzgebiet der Oberpfalz und beherbergt viele Vogelarten, vom Fischadler bis zum Blaukehlchen. Der Bund Naturschutz fordert, für den Hubschrauberlandeplatz auch andere Standorte zu prüfen.
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3: Hier die aktuellen Meldungen von den Straßen bei uns in der Region. Fahrt auf der A3 Nürnberg in Richtung Passau vorsichtig. Zwischen den Anschlussstellen Kirchroth und Straubing kommt es zu Verzögerungen wegen einer Nachtbaustelle.
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5: In der Nacht bei um die 16, 17 Grad, oft wolkig, zwischendurch örtlich auch mal Regen. Der Charivari-Wettertrend, morgen am Mittwoch erstmal noch mehr Wolken, später kommt dann aber bei 21 bis 26 Grad die Sonne öfter durch. Am Donnerstag durchwachsen mit Sonne, Wolken und stellenweise Regen, teils auch Gewitter. Trockener soll es dann am Freitag und Samstag wieder werden.
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5: Ich bin Joshua Heise. Der CO2-Preis muss Firmen so sehr wehtun, dass sie lieber in klimafreundliche Projekte investieren. Das zeigt eine Umfrage des IFO-Instituts. Demnach müsste der Preis pro Tonne CO2 fast doppelt so hoch sein wie bisher. Doch die EU-Kommission und Bundeswirtschaftsministerin Reiche wollen den Emissionshandel weiter abschwächen. Damit würde der Anreiz, klimafreundlich zu investieren, quasi wegfallen. Wieder ein Zwischenfall am Münchner Flughafen. Gestern Abend ist ein Flugzeug zu früh aufgesetzt und hat dabei die Beleuchtung der Landebahn beschädigt. Das hat die Lufthansa jetzt bestätigt. Alle 351 Passagiere blieben unverletzt. Mehr dazu von Pia Wegner.
6: Wieso der Airbus zu früh aufgesetzt hat, ist bislang unklar. Die Bundesstelle für Flugunfalluntersuchung hat sich der Sache angenommen. Erst am Samstag war eine Boeing der Fluggesellschaft Vietnam Airlines beim Start über das Bahnende hinausgefahren, weil sie zu langsam war. Das Flugzeug konnte zwar gerade noch so abheben, musste aber 2 Stunden später beschädigt wieder in München landen.
5: In München-Schwabing läuft aktuell ein Polizeieinsatz. Nachdem eine verdächtige Person mit einem pistolenähnlichen Gegenstand gemeldet wurde, rückten die Beamten an. Einer von ihnen gab wohl auch einen Schuss ab und verletzte den mutmaßlichen Verdächtigen. Der Mann wurde schwer verletzt ins Krankenhaus gebracht. Die Gegend ist weiträumig abgeriegelt. Weil ein Polizist geschossen hat, ermittelt auch das LKA. Deutschland muss feuchter werden, so fordern es die beiden Umweltschutzverbände NABU und BUND. Hintergrund sind die schweren Wald- und Moorbrände im Hürtgenwald und im Hohenfenn nahe der belgisch-deutschen Grenze. Die Verbände betonen, wenn trockengelegte Moore, Wälder und Auen schnell wieder vernässt werden, schützt das nicht nur gegen Brände, sondern auch vor Dürre, Hitze und Starkregen. In Perus Hauptstadt Lima sind archäologische Überreste eines möglichen Menschenopfers entdeckt worden. Das rund 1400 Jahre alte Skelett eines vermutlich erwachsenen Mannes wurde in der Ruinenstätte Huacapucyana gefunden, dort, wo einst ein unterirdischer Wasserkanal rituell verschlossen wurde. Das Kulturministerium sieht darin neue Einblicke in die indigene Kultur Perus.
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7: Hier die wichtigsten Meldungen von den Straßen bei uns in der Region. Fahrt auf der A3 Nürnberg in Richtung Passau vorsichtig. Zwischen den Anschlussstellen Kirchroth und Straubing kommt es zu Behinderungen wegen einer Nachtbaustelle.
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9: In der Nacht bei um die 16, 17 Grad, oft wolkig, zwischendurch örtlich auch mal Regen. Der Charivari-Wettertrend, morgen am Mittwoch erstmal noch mehr Wolken, später kommt dann aber bei 21 bis 26 Grad die Sonne öfter durch. Am Donnerstag durchwachsen mit Sonne, Wolken und stellenweise Regen, teils auch Gewitter. Trockener soll es dann am Freitag und Samstag wieder werden.

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1: Hier die aktuellen Meldungen von den Straßen bei uns in der Region. Wenn ihr gerade auf der A3 Nürnberg in Richtung Passau unterwegs seid, fahrt zwischen den Anschlussstellen Kirchroth und Straubing vorsichtig. Hier kommt es zu Verzögerungen wegen einer Nachtbaustelle.
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3: In der Nacht bei um die 16, 17 Grad, oft wolkig, zwischendurch örtlich auch mal Regen. Der Charivari-Wettertrend, morgen am Mittwoch erstmal noch mehr Wolken, später kommt dann aber bei 21 bis 26 Grad die Sonne öfter durch. Am Donnerstag durchwachsen mit Sonne, Wolken und stellenweise Regen, teils auch Gewitter. Trockener soll es dann am Freitag und Samstag wieder werden.
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4: Ich bin Hendrik Daum. Bundesinnenminister Dobrindt will die Grenzkontrollen an den deutschen Außengrenzen bis Mitte März verlängern. Die Entwicklungen an den europäischen Außengrenzen zeigten, dass das Zurückdrängen der illegalen Migration weiterhin Kontrollen brauche, so Dobrindt. Er hatte dieses Vorhaben schon Ende Juli angekündigt, als Zehntausende Migranten die Grenze von Marokko nach Ceuta in Nordafrika überquerten. Schon wieder ein Zwischenfall am Münchner Flughafen. Gestern Abend hat ein Airbus A380 der Lufthansa die Landebahn verfehlt und zu früh aufgesetzt. Alle 351 Passagiere blieben unverletzt. Pia Wegner berichtet.
5: Bei dem Vorfall wurde die Beleuchtung am Anfang der Landebahn beschädigt. Wieso der Airbus zu früh aufgesetzt hat, ist bislang unklar. Die Bundesstelle für Flugunfallsicherung hat sich der Sache angenommen. Erst am Samstag war eine Boeing der Fluggesellschaft Vietnam Airlines beim Start über das Bahnende hinausgefahren, weil sie zu langsam war. Das Flugzeug konnte zwar gerade noch so abheben, musste aber 2 Stunden später beschädigt wieder in München landen.
4: Ein Arbeitszeugnis kann darüber entscheiden, ob wir einen Job bei einem neuen Arbeitgeber bekommen oder nicht. Jede 7. Firma lässt diese Zeugnisse mittlerweile von KI verfassen. Das geht aus einer Bitkom-Umfrage hervor. Personalabteilungen setzen generell immer mehr auf künstliche Intelligenz. Am häufigsten bei der Weiterbildung von Mitarbeitern. Verfall und Immobilienspekulation. In Deutschland sind in den vergangenen 2 Jahren mehr als 1000 Denkmale unwiederbringlich verloren gegangen, mehr als eines pro Tag. Das geht aus dem sogenannten Schwarzbuch der Deutschen Stiftung Denkmalschutz hervor. Damit hat sich die Situation weiter verschlechtert. Der Aufwand für den Erhalt werde oft als zu groß erachtet. Dazu kämen Brände und Vandalismus. Beim FC Bayern gibt es erneut Sorgen um Nationalspieler Jamal Musiala. Beim 4:2-Testsieg in Heidenheim musste er nur 9 Minuten nach seiner Einwechslung behandelt werden und konnte die Partie nicht fortsetzen. Schon beim Test gegen Leipzig hatte er Probleme gehabt und lag zeitweise regungslos auf dem Platz. Am Samstag steht mit dem Supercup das erste Pflichtspiel der Bayern an. Gegner ist Dortmund.
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6: Hier die wichtigsten Meldungen von den Straßen bei uns in der Region. Fahrt auf der A3 Nürnberg in Richtung Passau vorsichtig. Zwischen den Anschlussstellen Kirchroth und Straubing kommt es zu Behinderungen wegen einer Nachtbaustelle.
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8: In der Nacht bei um die 16, 17 Grad, oft wolkig, zwischendurch örtlich auch mal Regen. Der Charivari-Wettertrend, morgen am Mittwoch erstmal noch mehr Wolken, später kommt dann aber bei 21 bis 26 Grad die Sonne öfter durch. Am Donnerstag durchwachsen mit Sonne, Wolken und stellenweise Regen, teils auch Gewitter. Trockener soll es dann am Freitag und Samstag wieder werden.

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1: Hier die aktuellen Meldungen von den Straßen bei uns in der Region. Fahrt auf der A3 Nürnberg in Richtung Passau besonders vorsichtig. Zwischen den Anschlussstellen Schwarzach und Metten kommt es zu Verzögerungen wegen eines defekten LKWs. Wir bleiben noch auf der A3. Nürnberg in Richtung Passau. Auch zwischen Kirchroth und Straubing kommt es zu Behinderungen wegen einer Nachtbaustelle.
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3: In der Nacht bei um die 16, 17 Grad, oft wolkig, zwischendurch örtlich auch mal Regen. Der Charivari-Wettertrend, morgen am Mittwoch erstmal noch mehr Wolken, später kommt dann aber bei 21 bis 26 Grad die Sonne öfter durch. Am Donnerstag durchwachsen mit Sonne, Wolken und stellenweise Regen, teils auch Gewitter. Trockener soll es dann am Freitag und Samstag wieder werden.
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1: Ich bin Hendrik Daum. Die Kontrollen an den deutschen Außengrenzen sollen um ein weiteres halbes Jahr bis Mitte März verlängert werden. Das hat Bundesinnenminister Dobrindt jetzt offiziell bei der EU-Kommission angemeldet. Thomas Brockt berichtet.
2: Eigentlich sollen im Schengen-Raum die Grenzen offen sein. Doch schon seit 2 Jahren gilt das für die deutschen Außengrenzen nicht mehr. Kritik daran gibt es immer wieder. Doch jetzt kommt, wenn die EU-Kommission nicht widerspricht, die nächste Verlängerung. Innenminister Dobrindt hatte das schon vor kurzem angekündigt. Nach dem Massenansturm von Migranten auf die spanische Exklave Ceuta in Nordafrika.
1: Die Bundesregierung hat in Sachsen-Anhalt ein neues Drohnenforschungszentrum eröffnet. Es ist beim Deutschen Zentrum für Luft- und Raumfahrt angesiedelt und soll vor allem erforschen, wie Drohnen besser erkannt und abgewehrt werden können. Das soll am früheren Flughafen Magdeburg-Kochstedt unter realistischen Bedingungen getestet werden. In den kommenden Jahren sollen für das Zentrum 10 Millionen Euro ausgegeben werden. Ein Arbeitszeugnis kann darüber entscheiden, ob wir einen Job bei einem neuen Arbeitgeber bekommen oder nicht. Jede 7. Firma lässt diese Zeugnisse mittlerweile von KI verfassen. Das geht aus einer Bitkom-Umfrage hervor. Personalabteilungen setzen generell immer mehr auf künstliche Intelligenz, am häufigsten bei der Weiterbildung von Mitarbeitern. Verfall und Immobilienspekulation. In Deutschland sind in den vergangenen 2 Jahren mehr als 1.000 Denkmale unwiederbringlich verloren gegangen, mehr als eines pro Tag. Das geht aus dem sogenannten Schwarzbuch der Deutschen Stiftung Denkmalschutz hervor. Damit hat sich die Situation weiter verschlechtert. Der Aufwand für den Erhalt werde oft als zu groß erachtet. Dazu kämen Brände und Vandalismus. Jamal Musiala hat beim 4:2-Testspielsieg des FC Bayern in Heidenheim erneut für einen Schreckmoment gesorgt. Der Nationalspieler brach wie schon im Test gegen Leipzig auf dem Platz zusammen, gab später aber Entwarnung. In den sozialen Medien erklärte der 23-Jährige, bei ihm seien kurz auftretende, aber gut behandelbare Absenzen aufgrund einer neurologischen Störung festgestellt worden. Diese führten zu den jüngsten Zusammenbrüchen, seien aber nach Aussage seiner Ärzte kein Ausdruck einer Schädigung des Nervensystems. Musiala betonte, er sei in bester medizinischer Behandlung und der FC Bayern sei auf diesem Weg eng eingebunden.
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3: Hier die aktuellen Meldungen von den Straßen bei uns in der Region. Fahrt auf der A3 Nürnberg in Richtung Passau besonders vorsichtig. Zwischen den Anschlussstellen Schwarzach und Metten kommt es zu Behinderungen wegen eines defekten LKWs. Wir bleiben noch auf der A3 Nürnberg in Richtung Passau. Auch zwischen Kirchroth und Straubing kommt es zu Behinderungen wegen einer Nachtbaustelle.
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4: In der Nacht bei um die 16, 17 Grad, oft wolkig, zwischendurch örtlich auch mal Regen. Heute am Mittwoch erstmal noch mehr Wolken, später kommt dann aber bei 21 bis 26 Grad die Sonne öfter durch. Der Charivari-Wettertrend. Am Donnerstag durchwachsen mit Sonne, Wolken und stellenweise Regen, teils auch Gewitter. Trockener soll es dann am Freitag und Samstag wieder werden.
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1: Hier die aktuellen Meldungen von den Straßen bei uns in der Region. Fahrt auf der A3 Nürnberg in Richtung Passau besonders vorsichtig. Zwischen den Anschlussstellen Schwarzach und Metten kommt es zu Verzögerungen wegen eines defekten LKWs. Wir bleiben noch auf der A3. Nürnberg in Richtung Passau. Auch zwischen Kirchroth und Straubing kommt es zu Behinderungen wegen einer Nachtbaustelle.

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1: Ich bin Hendrik Daum. Bundesinnenminister Dobrindt will die Grenzkontrollen an den deutschen Außengrenzen bis Mitte März verlängern. Die Entwicklungen an den europäischen Außengrenzen zeigten, dass das Zurückdrängen der illegalen Migration weiterhin Kontrollen brauche, so Dobrindt. Er hatte das Vorhaben schon Ende Juli angekündigt, als zehntausende Migranten die Grenze von Marokko nach Ceuta in Nordafrika überquerten. Die Bundesregierung hat in Sachsen-Anhalt ein neues Drohnenforschungszentrum eröffnet. Es ist beim Deutschen Zentrum für Luft- und Raumfahrt angesiedelt und soll vor allem erforschen, wie Drohnen besser erkannt und abgewehrt werden können. Das soll am früheren Flughafen Magdeburg-Kochstedt unter realistischen Bedingungen auch getestet werden. SPD-Chef Klingbeil warnt seine Partei vor Personal- und Kursdebatten. Die SPD sei immer dann stark, wenn sie sich auf die Probleme der Menschen in diesem Land konzentriere und sich nicht um sich selbst drehe, so Klingbeil. Wegen schlechter Umfragewerte und befürchteten Stimmverlusten bei den bevorstehenden Landtagswahlen wächst parteiintern die Kritik an Klingbeil und auch an Co-Parteichefin Baas. Verfall und Immobilienspekulation. In Deutschland sind in den vergangenen 2 Jahren mehr als 1000 Denkmale unwiederbringlich verloren gegangen, mehr als eines pro Tag. Das geht aus dem sogenannten Schwarzbuch der Deutschen Stiftung Denkmalschutz hervor. Damit hat sich die Situation weiter verschlechtert. Der Aufwand für den Erhalt werde oft als zu groß erachtet. Dazu kämen Brände und Vandalismus. Jamal Musiala hat beim 4:2-Testspielsieg des FC Bayern in Heidenheim erneut für einen Schreckmoment gesorgt. Der Nationalspieler brach wie schon im Test gegen Leipzig auf dem Platz zusammen, gab später aber Entwarnung. In den sozialen Medien erklärte der 23-Jährige, bei ihm seien kurz auftretende, aber gut behandelbare Absenzen aufgrund einer neurologischen Störung festgestellt worden. Diese führten zu den jüngsten Zusammenbrüchen, seien aber nach Aussage seiner Ärzte kein Ausdruck einer Schädigung des Nervensystems.
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2: Hier die aktuellen Meldungen von den Straßen bei uns in der Region. Besonders vorsichtig solltet ihr auf der A3 Nürnberg in Richtung Passau fahren. Zwischen den Anschlussstellen Schwarzach und Metten kommt es zu Behinderungen wegen eines defekten LKWs. Wir bleiben noch auf der A3. Nürnberg in Richtung Passau. Auch zwischen Kirchroth und Straubing kommt es zu Behinderungen wegen einer Nachtbaustelle.
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3: In der Nacht bei um die 16, 17 Grad, oft wolkig, zwischendurch örtlich auch mal Regen. Heute am Mittwoch erstmal noch mehr Wolken, später kommt dann aber bei 21 bis 26 Grad die Sonne öfter durch. Der Charivari-Wettertrend. Am Donnerstag durchwachsen mit Sonne, Wolken und stellenweise Regen, teils auch Gewitter. Trockener soll es dann am Freitag und Samstag wieder werden.

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1: Hier die wichtigsten Meldungen von den Straßen bei uns in der Region. Fahrt auf der A3 Passau in Richtung Nürnberg vorsichtig. Zwischen den Anschlussstellen Straubing und Kirchroth kommt es zu Behinderungen wegen einer Baustelle. Wir bleiben noch auf der A3. Nürnberg in Richtung Passau. Fahrt auch zwischen Schwarzach und Metten besonders vorsichtig. Hier kommt es zu Behinderungen wegen eines defekten LKWs.

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1: Ich bin Hendrik Daum. Bundesinnenminister Dobrindt will die Grenzkontrollen an den deutschen Außengrenzen bis Mitte März verlängern. Die Entwicklungen an den europäischen Außengrenzen zeigten, dass das Zurückdrängen der illegalen Migration weiterhin Kontrollen brauche, so Dobrindt. Er hatte das Vorhaben schon Ende Juli angekündigt, als zehntausende Migranten die Grenze von Marokko nach Ceuta in Nordafrika überquerten. Die Bundesregierung hat in Sachsen-Anhalt ein neues Drohnenforschungszentrum eröffnet. Es ist beim Deutschen Zentrum für Luft- und Raumfahrt angesiedelt und soll vor allem erforschen, wie Drohnen besser erkannt und abgewehrt werden können. Das soll am früheren Flughafen Magdeburg-Kochstedt unter realistischen Bedingungen auch getestet werden. SPD-Chef Klingbeil warnt seine Partei vor Personal- und Kursdebatten. Die SPD sei immer dann stark, wenn sie sich auf die Probleme der Menschen in diesem Land konzentriere und sich nicht um sich selbst drehe, so Klingbeil. Wegen schlechter Umfragewerte und befürchteten Stimmverlusten bei den bevorstehenden Landtagswahlen wächst parteiintern die Kritik an Klingbeil und auch an Co-Parteichefin Baas. Verfall und Immobilienspekulation. In Deutschland sind in den vergangenen 2 Jahren mehr als 1000 Denkmale unwiederbringlich verloren gegangen, mehr als eines pro Tag. Das geht aus dem sogenannten Schwarzbuch der Deutschen Stiftung Denkmalschutz hervor. Damit hat sich die Situation weiter verschlechtert. Der Aufwand für den Erhalt werde oft als zu groß erachtet. Dazu kämen Brände und Vandalismus. Jamal Musiala hat beim 4:2-Testspielsieg des FC Bayern in Heidenheim erneut für einen Schreckmoment gesorgt. Der Nationalspieler brach wie schon im Test gegen Leipzig auf dem Platz zusammen, gab später aber Entwarnung. In den sozialen Medien erklärte der 23-Jährige, bei ihm seien kurz auftretende, aber gut behandelbare Absenzen aufgrund einer neurologischen Störung festgestellt worden. Diese führten zu den jüngsten Zusammenbrüchen, seien aber nach Aussage seiner Ärzte kein Ausdruck einer Schädigung des Nervensystems.
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2: Hier die aktuellen Meldungen von den Straßen bei uns in der Region. Fahrt auf der A3 Passau in Richtung Nürnberg vorsichtig. Zwischen Straubing und Kirchroth kommt es zu Behinderungen wegen einer Baustelle.
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3: In der Nacht bei um die 16, 17 Grad, oft wolkig, zwischendurch örtlich auch mal Regen. Heute am Mittwoch erstmal noch mehr Wolken, später kommt dann aber bei 21 bis 26 Grad die Sonne öfter durch. Der Charivari-Wettertrend. Am Donnerstag durchwachsen mit Sonne, Wolken und stellenweise Regen, teils auch Gewitter. Trockener soll es dann am Freitag und Samstag wieder werden.